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2: Ich bin Moritz Einzel. In Brüssel hat der EU-Gipfel begonnen. Ein großes Thema ist dabei natürlich die Ukraine. Auch Präsident Zelensky ist mit dabei. EVP-Fraktionschef Weber äußerte sich bei Phoenix zu den Beitrittsambitionen des Landes zur Europäischen Union.
3: Wir müssen jetzt arbeiten. Je engagierter in Kiew gearbeitet wird, umso besser. Aber nach wie vor haben wir Krieg. Und deswegen weiß auch Präsident Zelensky, dass das Ambition da ist, aber dass wir auch realistisch auf die nächsten Wege schauen müssen.
2: Die EU profitiere aber auch militärisch von der Ukraine, zum Beispiel was die Drohnentechnik angeht, so Weber. Die Staats- und Regierungschefs verlängerten unterdessen die Sanktionen gegen Russland und zwar erstmals nicht nur um 6, sondern gleich um 12 Monate. Nach der Unterzeichnung des Rahmenabkommens zwischen den USA und dem Iran ist die US-Seeblockade iranischer Häfen aufgehoben worden. Das hat das US-Militär mitgeteilt. Die Streitkräfte würden aber weiter in der Region stationiert bleiben, um die Einhaltung der Vereinbarung zu überwachen. In Niedersachsen war ein Mörder bei einem begleiteten Freigang mit einem Motorrad geflohen. Nun ist der zu lebenslanger Haft verurteilte Mann in Italien festgenommen worden. Die Polizei fand ihn dort in einem Krankenhaus. Dort wurde er nach einem Unfall behandelt. Bei der Fußball-WM in den USA, Mexiko und Kanada hat die Schweiz gute Aussichten, die K.O.-Runde zu erreichen. Die Eidgenossen haben ihr zweites Gruppenspiel gegen Bosnien-Herzegowina mit 4:1 gewonnen und stehen jetzt bei 4 Punkten. Der Schweizer Kapitän Granit Xhaka sagte bei Magenta TV, dass die Einwechselspieler entscheidend waren.
4: Man braucht diese Mentalität, diesen Hunger auch, wenn man nicht von Anfang an spielt. Klar ist man enttäuscht, aber wenn du so viel Qualität hast im Kader, musst du halt ein bisschen geduldig bleiben und überglücklich heute.
2: Schon am frühen Abend trennten sich Tschechien und Südafrika 1:1. Nach dem Spiel Kanada gegen Katar trifft um 3 Uhr noch Mexiko auf Südkorea.
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2: Ich bin Moritz Einzel. Großer Tag für Kanada bei der Fußball-WM. Das Team des Co-Gastgebers hat sein zweites Gruppenspiel gegen Katar mit 6:0 gewonnen. Mit dem ersten Sieg überhaupt in der kanadischen WM-Geschichte hat das Team beste Chancen auf die K.O.-Runde. Überschattet wurde das Spiel durch eine schwere Verletzung beim Kanadier Ismaël Koné nach einem katarischen Foul. Katar beendete die Partie nach 2 roten Karten zu 9. Zuvor hatte die Schweiz gegen Bosnien-Herzegowina mit 4:1 gewonnen. Tschechien und Südafrika trennten sich 1:1. In diesen Minuten beginnt für den nächsten Gastgeber das zweite Spiel. Mexiko trifft auf Südkorea. In Brüssel ist EU-Gipfel. Dabei geht es heute vor allem um die künftigen Ausgaben der Europäischen Union, aber indirekt auch um die großen Probleme von der Wirtschaft bis hin zu Krieg und Frieden. Aus Brüssel berichtet Dieter Ebeling.
3: 2.000 Milliarden will die Kommission in den Jahren 2028 bis 2034 ausgeben. Der Streit darum teilt die EU. Die Länder im Nordwesten, also auch Deutschland, wollen erstens weniger ausgeben und zweitens mehr für die Ankurbelung der Industrie und für die Verteidigung. Die Länder im Süden und Osten sagen, ja, die Weltlage hat sich verändert, aber wir brauchen trotzdem viel Geld für Landwirtschaft und Regionalpolitik.
2: Die bevorstehende Hitzewelle ist eine Gefahr für obdachlose Menschen. Davor warnt der Sozialverband VDK. Präsidentin Bentele sagte, extreme Hitze könne genauso tödlich sein wie extreme Kälte. Menschen ohne festen Wohnsitz bräuchten Zugang zu sicheren, gekühlten Unterkünften und zu sauberem, kühlem Wasser. Städtische Trinkbrunnen könnten hier helfen, so Bentele. Immer mehr Frührentner verdienen auf dem Arbeitsmarkt hinzu. Das zeigt eine Studie des Instituts der Deutschen Wirtschaft, die der Rheinischen Post vorliegt. Demnach nutzen viele Frührentner den Wegfall der Hinzuverdienstgrenze. Die lag bei 6.300 Euro im Jahr und wurde 2023 abgeschafft.
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2: Ich bin Moritz Einzel. Großer Tag für Kanada bei der Fußball-WM. Das Team des Co-Gastgebers hat sein zweites Gruppenspiel gegen Katar mit 6:0 gewonnen. Mit dem ersten Sieg überhaupt in der kanadischen WM-Geschichte hat das Team beste Chancen auf die K.O.-Runde. Überschattet wurde das Spiel durch eine schwere Verletzung beim Kanadier Ismaël Koné nach einem katarischen Foul. Katar beendete die Partie nach 2 roten Karten zu 9. Zuvor hatte die Schweiz gegen Bosnien-Herzegowina mit 4:1 gewonnen. Tschechien und Südafrika trennten sich 1:1. In diesen Minuten beginnt für den nächsten Gastgeber das zweite Spiel. Mexiko trifft auf Südkorea. In Brüssel ist EU-Gipfel. Dabei geht es heute vor allem um die künftigen Ausgaben der Europäischen Union, aber indirekt auch um die großen Probleme von der Wirtschaft bis hin zu Krieg und Frieden. Aus Brüssel berichtet Dieter Ebeling.
3: 2.000 Milliarden will die Kommission in den Jahren 2028 bis 2034 ausgeben. Der Streit darum teilt die EU. Die Länder im Nordwesten, also auch Deutschland, wollen erstens weniger ausgeben und zweitens mehr für die Ankurbelung der Industrie und für die Verteidigung. Die Länder im Süden und Osten sagen, ja, die Weltlage hat sich verändert, aber wir brauchen trotzdem viel Geld für Landwirtschaft und Regionalpolitik.
2: Die bevorstehende Hitzewelle ist eine Gefahr für obdachlose Menschen. Davor warnt der Sozialverband VDK. Präsidentin Bentele sagte, extreme Hitze könne genauso tödlich sein wie extreme Kälte. Menschen ohne festen Wohnsitz bräuchten Zugang zu sicheren, gekühlten Unterkünften und zu sauberem, kühlem Wasser. Städtische Trinkbrunnen könnten hier helfen, so Bentele. Immer mehr Frührentner verdienen auf dem Arbeitsmarkt hinzu. Das zeigt eine Studie des Instituts der deutschen Wirtschaft, die der Rheinischen Post vorliegt. Demnach nutzen viele Frührentner den Wegfall der Hinzuverdienstgrenze. Die lag bei 6.300 Euro im Jahr und wurde 2023 abgeschafft.
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2: Ich bin Moritz Einzel. Sozialverbände fordern angesichts der Hitzewelle mehr Schutz für obdachlose Menschen. Eine Sprecherin des Deutschen Roten Kreuzes sagte der Rheinischen Post, die meisten könnten sich in ihre kühle Wohnung zurückziehen. Das gelte nicht für obdachlose Menschen, die der Sonne ohne Schutz ausgesetzt seien. Städte und Kommunen sollten im Sommer kühle Orte bereitstellen oder öffentliche Trinkbrunnen installieren. Ähnlich äußerte sich die Präsidentin des Sozialverbandes VDK, Bentele. Einen Monat nach dem Start der neuen E-Auto-Förderung hat Umweltminister Schneider eine positive Bilanz gezogen. Dem Redaktionsnetzwerk Deutschland sagte der SPD-Politiker, man habe mehr als 55.000 Anträge mit einer beantragten Fördersumme von rund 240 Millionen Euro. Die meisten Antragsteller wollten vollelektrische Autos fahren. Mehr als die Hälfte habe ein Haushaltseinkommen von maximal 45.000 Euro. Die soziale Staffelung funktioniere also, so Schneider. In Brüssel hat der EU-Gipfel begonnen. Themen gibt's reichlich. Es geht um den EU-Haushalt, um die Ukraine, den Iran und auch um das Verhältnis zu China. Mit staatlicher Förderung erzielen die Unternehmen des Landes Rekordüberschüsse. Das setzt Europas Industrie zu. Bei der Fußball-WM hat Co-Gastgeber Kanada in seinem zweiten Gruppenspiel ein Torfestival gefeiert. 6:0 gegen Katar. Zuvor hatte auch die Schweiz einen klaren Sieg eingefahren. Die Eidgenossen bezwangen Bosnien-Herzegowina mit 4:1. Mann des Spiels war der eingewechselte Johan Mansambi vom SC Freiburg mit 2 Treffern. Er sagte bei Magenta TV:
3: Ja, natürlich, wenn ich spiele, ich will immer ein Impact haben. Und auch wenn ich reinkomme, ich will mein Bestes geben, eine Mannschaft zu helfen. Und ja, heute, ich denke, dass ich gut meine das Mannschaft geholfen habe.
2: Schon am frühen Abend trennten sich Tschechien und Südafrika 1:1. Gerade ist Halbzeit in der zweiten Partie des nächsten Gastgebers, Mexiko, gegen Südkorea. Da steht es zur Pause 0:0. Wenn dieses Spiel einen Sieger hat, dann steht der schon sicher als Gruppensieger im 16. Finale.
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2: Ich bin Moritz Einzel. Sozialverbände fordern angesichts der Hitzewelle mehr Schutz für obdachlose Menschen. Eine Sprecherin des Deutschen Roten Kreuzes sagte der Rheinischen Post, die meisten könnten sich in ihre kühle Wohnung zurückziehen. Das gelte nicht für obdachlose Menschen, die der Sonne ohne Schutz ausgesetzt seien. Städte und Kommunen sollten im Sommer kühle Orte bereitstellen oder öffentliche Trinkbrunnen installieren. Ähnlich äußerte sich die Präsidentin des Sozialverbandes VDK, Bentele. Einen Monat nach dem Start der neuen E-Auto-Förderung hat Umweltminister Schneider eine positive Bilanz gezogen. Dem Redaktionsnetzwerk Deutschland sagte der SPD-Politiker, man habe mehr als 55.000 Anträge mit einer beantragten Fördersumme von rund 240 Millionen Euro. Die meisten Antragsteller wollten vollelektrische Autos fahren. Mehr als die Hälfte habe ein Haushaltseinkommen von maximal 45.000 Euro. Die soziale Staffelung funktioniere also, so Schneider. In Brüssel hat der EU-Gipfel begonnen. Themen gibt's reichlich. Es geht um den EU-Haushalt, um die Ukraine, den Iran und auch um das Verhältnis zu China. Mit staatlicher Förderung erzielen die Unternehmen des Landes Rekordüberschüsse. Das setzt Europas Industrie zu. Bei der Fußball-WM hat Co-Gastgeber Kanada in seinem zweiten Gruppenspiel ein Torfestival gefeiert. 6:0 gegen Katar. Zuvor hatte auch die Schweiz einen klaren Sieg eingefahren. Die Eidgenossen bezwangen Bosnien-Herzegowina mit 4:1. Mann des Spiels war der eingewechselte Johann Mansambi vom SC Freiburg mit 2 Treffern. Er sagte bei Magenta TV:
3: Ja, natürlich, wenn ich spiele, ich will immer ein Impact haben. Und auch wenn ich reinkomme, ich will mein Bestes geben, Mannschaft zu helfen. Und ja, heute, ich denke, dass ich gut meine Mannschaft geholfen habe.
2: Schon am frühen Abend trennten sich Tschechien und Südafrika 1:1. Gerade ist Halbzeit in der zweiten Partie des nächsten Gastgebers, Mexiko, gegen Südkorea. Da steht's zur Pause 0:0. Wenn dieses Spiel einen Sieger hat, dann steht der schon sicher als Gruppensieger im 16. Finale.
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2: Ich bin Moritz Einzel, guten Morgen. In Brüssel ist EU-Gipfel. Dabei geht es heute vor allem um die künftigen Ausgaben der Europäischen Union, aber indirekt auch um die großen Probleme, von der Wirtschaft bis hin zu Krieg und Frieden. Aus Brüssel berichtet Dieter Ebeling.
3: 2.000 Milliarden will die Kommission in den Jahren 2028 bis 2034 ausgeben. Der Streit darum teilt die EU. Die Länder im Nordwesten, also auch Deutschland, wollen erstens weniger ausgeben und zweitens mehr für die Ankurbelung der Industrie und für die Verteidigung. Die Länder im Süden und Osten sagen, ja, die Weltlage hat sich verändert, aber wir brauchen trotzdem viel Geld für Landwirtschaft und Regionalpolitik.
2: Die Hitzewelle ist eine Gefahr für obdachlose Menschen. Davor warnt der Sozialverband VdK. Präsidentin Bentele sagte dem Redaktionsnetzwerk Deutschland, extreme Hitze könne genauso tödlich sein wie extreme Kälte. Menschen ohne festen Wohnsitz bräuchten Zugang zu sicheren, gekühlten Unterkünften und zu sauberem, kühlem Wasser. Städtische Trinkbrunnen könnten hier helfen, so Bentele. Nach der Unterzeichnung des Rahmenabkommens zwischen den USA und dem Iran ist die US-Seeblockade iranischer Häfen aufgehoben worden. Das hat das US-Militär mitgeteilt. Die Streitkräfte würden aber weiter in der Region stationiert bleiben, um die Einhaltung der Vereinbarung zu überwachen. Bei der Fußball-WM hat Co-Gastgeber Mexiko als erstes Team die K.O.-Runde erreicht. Nach einem 1:0-Erfolg gegen Südkorea stehen die Mexikaner als Gruppensieger im 16. Finale. Zuvor hatte Kanada gegen Katar 6:0 gewonnen und die Schweiz besiegte Bosnien-Herzegowina 4:1. Doppeltorschütze Johann Mansambi vom SC Freiburg bei Magenta TV.
4: Wir wissen, dass die WM, wir müssen alles geben. Was wir gegen Katar gemacht haben, wir wissen, wir waren nicht so gut. Wir wollten nur besser machen und heute gewinnen.
2: Außerdem trennten sich Tschechien und Südafrika 1:1.
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2: Ich bin Moritz Einzel, guten Morgen. In Brüssel ist EU-Gipfel. Dabei geht es heute vor allem um die künftigen Ausgaben der Europäischen Union, aber indirekt auch um die großen Probleme, von der Wirtschaft bis hin zu Krieg und Frieden. Aus Brüssel berichtet Dieter Ebeling.
3: 2.000 Milliarden will die Kommission in den Jahren 2028 bis 2034 ausgeben. Der Streit darum teilt die EU. Die Länder im Nordwesten, also auch Deutschland, wollen erstens weniger ausgeben und zweitens mehr für die Ankurbelung der Industrie und für die Verteidigung. Die Länder im Süden und Osten sagen, ja, die Weltlage hat sich verändert, aber wir brauchen trotzdem viel Geld für Landwirtschaft und Regionalpolitik.
2: Die Hitzewelle ist eine Gefahr für obdachlose Menschen. Davor warnt der Sozialverband VdK. Präsidentin Bentele sagte dem Redaktionsnetzwerk Deutschland, extreme Hitze könne genauso tödlich sein wie extreme Kälte. Menschen ohne festen Wohnsitz bräuchten Zugang zu sicheren, gekühlten Unterkünften und zu sauberem, kühlem Wasser. Städtische Trinkbrunnen könnten hier helfen, so Bentele. Nach der Unterzeichnung des Rahmenabkommens zwischen den USA und dem Iran ist die US-Seeblockade iranischer Häfen aufgehoben worden. Das hat das US-Militär mitgeteilt. Die Streitkräfte würden aber weiter in der Region stationiert bleiben, um die Einhaltung der Vereinbarung zu überwachen. Bei der Fußball-WM hat Co-Gastgeber Mexiko als erstes Team die K.O.-Runde erreicht. Nach einem 1:0-Erfolg gegen Südkorea stehen die Mexikaner als Gruppensieger im 16. Finale. Zuvor hatte Kanada gegen Katar 6:0 gewonnen und die Schweiz besiegte Bosnien-Herzegowina 4:1. Doppeltorschütze Johann Mansambi vom SC Freiburg bei Magenta TV.
4: Wir wissen, dass die WM, wir müssen alles geben. Was wir gegen Katar gemacht haben, wir wissen, wir waren nicht so gut. Wir wollten nur besser machen und heute gewinnen.
2: Außerdem trennten sich Tschechien und Südafrika 1:1.
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6: Ich bin Justin Hamm, guten Morgen. Bei der Fußball-WM hat Co-Gastgeber Mexiko als erstes Team die K.O.-Runde erreicht. Die Mexikaner gewannen auch ihr zweites Gruppenspiel gegen Südkorea mit 1:0 und stehen damit im 16. Finale. Zuvor feierte mit Kanada ein weiterer Turniergastgeber ein Torfestival. Moritz Einzel berichtet.
7: Ein großer Tag für den kanadischen Fußball. Gegen Katar gelang der erste WM-Sieg überhaupt. Und wie? 6:0. Allerdings war Katar nach 2 roten Karten am Ende zu 9. Auch die Schweiz gewann deutlich 4:1 gegen Bosnien-Herzegowina. Doppeltorschütze Johann Mansambi vom SC Freiburg bei Magenta TV.
8: Das ist wie ein Traum, dass ich WM spielen kann, 2 Tore zu schießen und dann Player of the Match.
7: Außerdem trennten sich Tschechien und Südafrika 1:1.
6: Sozialverbände fordern angesichts der Hitzewelle mehr Schutz für obdachlose Menschen. Eine Sprecherin des Deutschen Roten Kreuzes sagte der Rheinischen Post, Städte und Kommunen sollten kühle Orte bereitstellen oder öffentliche Trinkbrunnen installieren. Ähnlich äußerte sich auch der Sozialverband VdK. Einen Monat nach dem Start der neuen E-Auto-Förderung hat Umweltminister Schneider eine positive Bilanz gezogen. Dem Redaktionsnetzwerk Deutschland sagte der SPD-Politiker, man habe mehr als 55.000 Anträge mit einer beantragten Fördersumme von rund 240 Millionen Euro. Die meisten Antragsteller wollten vollelektrische Autos fahren. Mehr als die Hälfte habe ein Haushaltseinkommen von maximal 45.000 Euro. Die soziale Staffelung funktioniere also, so Schneider. Nach einem bewaffneten Überfall auf einen Juwelier in München im Dezember 2024 hat die Polizei nun einen Tatverdächtigen ermittelt. Es handelt sich um einen 48-Jährigen, der wegen eines anderen Delikts in Bulgarien in Haft sitzt. Zwei Männer hatten in dem Juweliergeschäft in München Menschen mit einer Schusswaffe bedroht und Schmuck erbeutet. Der Komplize ist noch nicht gefasst.
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9: Mit Bianca Albert. Am Mittwoch gegen 19.25 Uhr kam es bei einem beschrankten Bahnübergang bei Heglau zu einem merkwürdigen Unfall. Wie die Bundespolizei berichtet, ist hier ein Güterzug unterwegs. Der Lokführer bemerkt ein sich schnell näherndes Motorrad, leitet eine Bremsung ein und gibt ein Signal. Trotzdem ist nicht auszuschließen, dass der Biker touchiert wurde. Der Motorradfahrer stand offenbar auf und fuhr mit dem Motorrad davon. Trotz einer großen Suche konnte er nicht gefunden werden. Die Bundespolizei hat ein Verfahren eingeleitet und sucht Zeugen und vor allem den Motorradfahrer.
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11: Der Sommer ist endlich wieder da und wir können uns freuen auf Werte bis zu 34 Grad am Nachmittag. Jetzt am Morgen erstmal noch gute 20 bis 22 Grad, bevor es dann so richtig heiß wird. Es könnte gegen Abend ein bisschen zuziehen und dann könnte es auch mal ein Hitzegewitterchen geben hier und da. Der Galaxy-Wettertrend verspricht aber ein bisschen heftigere Gewitter am Wochenende mit einem Mix aus Sonne und Wolken bei sehr schwülen fast 37 Grad, Leute. Passt gut auf euch auf.
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12: Guten Morgen, liebe Autofahrer. Kurzer Blick auf die Straßen. Es geht völlig entspannt rein in diesen Freitag. Aktuell freie Fahrt. Wenn ihr was habt, meldet euch gerne bei uns im Studio. Die kostenlose Galaxy Hotline 0800 007 0076. Danke und gute Fahrt.
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0: 6.08 Uhr.
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0: 11 nach 6.
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1: Felix hier, guten Morgen. Eine Verschwiegenheitserklärung sollen angeblich die Hochzeitsgäste von Taylor Swift unterschreiben müssen, bevor es zu ihrer Hochzeitsfeier geht. Hier sollen extrem hohe Strafen drohen, sollte hier ein bisschen was ausgeplaudert werden oder auch gepostet. Nach der Unterschrift erhalten die Gäste wohl sogar einen kodierten Link, der auch nur mit Passwort aufgeht und hinter dem sich dann weitere Infos wie Motto, Dresscode und Location befinden. Ja, und die Location, die ist wohl schon geleakt worden. Die Hochzeitsfeier soll mit rund 1000 Gästen im legendären Madison Square Garden in New York stattfinden. Die Spekulationen rund um Taylor Swifts Hochzeit dominieren also das Netz. Da braucht sie sich echt nicht wundern, ne? Je mehr Geheimniskrämerei sie darum macht, desto verlockender ist das ganze Thema natürlich für alle Fans und Hobbydetektive. Schönen Freitagmorgen den ganzen Hobbydetektiven jetzt. Das Trend-Update gibt's für euch immer frisch um diese Zeit hier auf Radio Galaxy.

0: 6:22 Uhr. Stellt euch vor, die Polizei ruft bei euch an und meint: Servus, wir haben Ihren vor 25 Jahren verlorenen Geldbeutel-Kunden. Holst den bitte mal in der Dienststelle ab. Ich hatte so viele Fragen.
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0: Felix hier, guten Morgen. Ein Mann in Fürsteneck, nördlich von Passau, hat seine Wiese gemäht. Dabei fand er einen Geldbeutel, den er nach der Mäharbeit bei der Polizei abgegeben hatte. Die Beamten haben nicht schlecht gestaunt, denn die haben sogar noch echte deutsche Mark da drin gefunden. Eine Bankkarte aus 1996 und einen uralten Führerschein. Der Geldbeutel ist jetzt also nach 25 Jahren wieder bei seinem rechtmäßigen Besitzer. Bleibt für mich eigentlich nur eine Frage offen. Wie lange muss der Finder seinen Rasen eigentlich vernachlässigt haben, dass dieser Geldbeutel jetzt erst aufgetaucht ist?
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0: 6.29 Uhr. Guten Morgen, raus aus den Federn.
1: Heute ist wieder Freitag, heute wieder richtig.
0: Ihr wisst Bescheid. Hier ist die Galaxy Morning Show mit Felix an diesem Freitagmorgen. Ich freue mich, dass ihr dabei seid, Leute. Gemeinsam gehen wir rein ins Wochenende und auch in eure letzte Frühschicht der Woche. Fastboy haben wir drin mit sehr frischem Sound, Beautiful Life. Und genau bei so einem Wetter wie heute, da ist das auch wieder ein, ja, Beautiful Life. Und Kamerad hat eine dicke Ladung Selbstliebe für euch übrig mit seiner aktuellen Hug Yourself gleich hier auf Radio Galaxy. 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
13: Ich bin Justin Hamm. Guten Morgen. Bei der Fußball-WM hat's Co-Gastgeber Mexiko als erstes Team die K.O.-Runde erreicht. Die Mexikaner gewannen auch ihr zweites Gruppenspiel gegen Südkorea mit 1:0 und stehen damit im 16. Finale. Zuvor feierte mit Kanada ein weiterer Turniergastgeber ein Torfestival. Moritz Anzel berichtet.
14: Ein großer Tag für den kanadischen Fußball. Gegen Katar gelang der erste WM-Sieg überhaupt. Und wie? 6:0. Allerdings war Katar nach 2 roten Karten am Ende zu 9. Auch die Schweiz gewann deutlich 4:1 gegen Bosnien-Herzegowina. Doppeltorschütze Johann Mansambi vom SC Freiburg bei Magenta TV.
15: Das ist wie ein Traum, dass ich WM spielen kann, zwei Tore zu schießen und dann Playoff der Match.
14: Außerdem trennten sich Tschechien und Südafrika 1:1.
13: Sozialverbände fordern angesichts der Hitzewelle mehr Schutz für obdachlose Menschen. Eine Sprecherin des Deutschen Roten Kreuzes sagte der Rheinischen Post, Städte und Kommunen sollten kühle Orte bereitstellen oder öffentliche Trinkbrunnen installieren. Ähnlich äußerte sich auch der Sozialverband VDK. Einen Monat nach dem Start der neuen E-Auto-Förderung hat Umweltminister Schneider eine positive Bilanz gezogen. Dem Redaktionsnetzwerk Deutschland sagte der SPD-Politiker, man habe mehr als 55.000 Anträge mit einer beantragten Fördersumme von rund 240 Millionen Euro. Die meisten Antragsteller wollten vollelektrische Autos fahren. Mehr als die Hälfte habe ein Haushaltseinkommen von maximal 45.000 Euro. Die soziale Staffelung funktioniere also, so Schneider. Nach einem bewaffneten Überfall auf einen Juwelier in München im Dezember 2024 hat die Polizei nun einen Tatverdächtigen ermittelt. Es handelt sich um einen 48-Jährigen, der wegen eines anderen Delikts in Bulgarien in Haft sitzt. 2 Männer hatten in dem Juweliergeschäft in München Menschen mit einer Schusswaffe bedroht und Schmuck erbeutet. Der Komplize ist noch nicht gefasst.
16: Und jetzt Aktuelles aus Mittelfranken.
17: Mit Bianca Albert. Eine Fahrzeugkontrolle bei Aurach führte jetzt bis nach Italien. Die Beamten sahen am Wagen zwar ein tschechisches Ausfuhrkennzeichen, der Wagen aber war in Italien zugelassen. Wie sich herausstellte, gehörte der Wagen einer Leasingfirma, die bankrott gegangen war. Laut Polizei hatte diese Firma den Wagen ohne Wissen des Eigentümers verkauft. Pech für den Käufer, hier geht es wohl um Unterschlagung. Auf den Käufer kommt also ein Strafverfahren zu, weil er sich auf den Kauf eingelassen hat. Die Verkehrspolizei stellte den Wagen sicher.
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18: 22 Grad in Ülfeld. Heute ist es wieder sonnig und nochmal heißer. Abends sind dann Gewitter möglich, der Galaxy-Wettertrend. Das bleibt genauso sommerlich die nächsten Tage.
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18: Da gibt's aktuell keine Meldungen. Gute Fahrt.
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0: 6.40 Uhr.
1: Zur Fußball-WM kann man ja eigentlich ganz normal nach Amerika fliegen, aber Jakob aus Karlsruhe hat diese Reise schon vor 2 Jahren begonnen, denn er ist mit dem Fahrrad gefahren. Felix hier, guten Morgen. Auf seiner Rad-Weltreise hat er einfach schon 26.000 Kilometer auf dem Tacho. Zum ersten Deutschlandspiel gegen Curaçao hat er es tatsächlich auch mit dem Rad geschafft. Jetzt gönnt er sich eine Pause und will noch mehr Spiele schauen. Das Fahrrad wird erstmal stehen gelassen und mit Bus und Bahn und Flieger weiter gereist. Aber nach der WM wird Jakob wieder mit dem Rad zurück nach Deutschland strampeln und seine Weltreise damit abschließen. Krasse Nummer von dem gerade mal 26-Jährigen. Ich glaube, ich werde wegen seiner Aktion wohl nie wieder eine Ausrede finden, keinen Sport mehr zu machen. Blaney.

0: 6.44 Uhr.
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0: 6.50 Uhr. Nicht jeder Song aus den Charts passt zu unserer Playlist, aber dieser Maschine hier ist es komplett egal.
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0: Felix hier, guten Morgen. Mal schauen, wo die Roulette-Kugel diesmal stehen bleiben wird, wenn ich sie einmal quer durch die aktuellen Top 100 Single-Charts fliegen gelassen habe. Und da sind wir auf Platz 1. Spannend, da war letzte Woche noch Helene Fischer drauf. Diese Woche ist es Taylor Swift, also die US-amerikanische Helene Fischer. Ihr frisch rausgebrachter Titelsong für Toy Story 5 hat es bei uns in Deutschland tatsächlich direkt auf die 1 geschafft. Ist eine sehr liebevolle Country-Nummer über eine richtig gute Freundschaft. Toy Story 5 kommt übrigens Ende Juli in die Kinos. Und Grüße gehen jetzt mal an alle Swifties raus, die den Song so kräftig gepusht haben. Hier ist für euch I Knew It, I Knew You im Chartroulette. Auf Radio Galaxy.

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0: Guten Morgen, die Galaxy Morning Show hier mit Felix an diesem sonnigen Freitagmorgen. Und es wird heiß heute, deswegen nutzt die Gelegenheit, jetzt da nochmal durchzulüften. Ein passender Song, der wie eine frische Brise klingt, habe ich da von Newcomerin Holly Humberstone, sehr sympathische junge Frau, mit To Love Somebody in knapp 10 Minuten. Und rein geht's mit einer dicken Ladung Energie, denn ihr braucht sie auch am Ende der Woche. Ne? Letzte Frühschicht, die steht an. Bibi Rexha habe ich da, perfekt, um das zu zelebrieren. Mit New Religion um kurz nach 7, die besten aktuellen Hits gleich hier auf Radio Galaxy.
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0: Punkt genau 7 Uhr.
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14: Ich bin Justin Hamm. Guten Morgen. Bei der Fußball-WM steht der erste Teilnehmer des 16. Finals schon fest. Es ist Co-Gastgeber Mexiko. Die Mexikaner haben mit 1:0 gegen Südkorea gewonnen und damit sogar schon den Gruppensieg klar gemacht. Zuvor feierte auch Mitgastgeber Kanada einen Sieg, allerdings deutlich höher. 6:0 hieß es gegen Katar. Die Schweiz gewann mit 4:1 gegen Bosnien-Herzegowina und Tschechien und Südafrika trennten sich 1:1. Die Kassen der Kommunen in Deutschland sind klamm, das verdeutlicht der neue Finanzreport der Bertelsmann Stiftung. Mit 32 Milliarden Euro gab es im vergangenen Jahr den höchsten Fehlbetrag der Geschichte. Vor allem Kosten für Soziales und Personal sind hoch. Ursula Winkler berichtet.
15: Obwohl in den Kommunen bereits gespart wird, gehen die Forscher davon aus, dass das Defizit weiter wachsen wird. An vielen Orten verfalle die kommunale Infrastruktur, etwa bei Straßen und Schulen. Gespart werde auch zum Beispiel in Bibliotheken oder Musikschulen. Solche Maßnahmen würden die Teilhabemöglichkeiten der Menschen beeinträchtigen, aber die strukturellen Finanzprobleme nicht lösen. Die Experten fordern eine grundlegende Reform.
14: Bayern bekommt heute hohen Besuch aus Brüssel. Die Präsidentin des Europaparlaments, Metsola, ist zu Gast in München und trifft sich mit Landtagspräsidentin Aigner und Ministerpräsident Söder. Thema dürften auch die neu verabschiedeten Abschieberegeln des EU-Parlaments sein. Demnach soll es bald Abschiebezentren in Nicht-EU-Ländern geben, nämlich für Menschen ohne Aufenthaltsrecht. Viele Menschen in Deutschland sparen gerade vor allem bei Kleidung und beim Ausgehen. Das zeigt eine Umfrage im Auftrag des Preisvergleichsportals Idealo. Mehr als die Hälfte der Befragten verzichtet demnach auf neue Klamotten oder geht seltener in Restaurants und Cafés. Am häufigsten wird für Urlaub oder als finanzielle Rücklage gespart.
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6: Mit Bianca Albert. Der ist deutlich zu schnell. Das dachte sich jetzt wohl eine Streifenbesatzung, als sie bei Leerberg einen rasenden E-Scooter bemerkt. Auf Anhaltesignale reagierte er nicht, so die Polizei. Statt mit erlaubten 20 km/h war der Scooter mit rund 80 unterwegs und fuhr etwa 3 Kilometer lang vor der Streife davon, bevor er wegen eines Fahrfehlers stürzte. Danach versuchte der 38-Jährige noch zu Fuß zu flüchten und gibt erst auf, als er gefesselt war. Der Roller wurde sichergestellt. Gegen den Mann wird jetzt wegen diverser Delikte ermittelt.
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16: 24 Grad in Erlangen. Heute ist es wieder sonnig und nochmal heißer. Abends sind dann Gewitter möglich, der Galaxy-Wettertrend. Das bleibt genauso sommerlich die nächsten Tage.
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16: Die A6 in Fahrt Richtung Nürnberg. Zwischen Dettelsau und Schwabach West steht ein kaputtes Fahrzeug. Die neuesten Blitzer stehen Ansbach, Nürnberger Straße, Höhe Lidl und Frickenfelden am alten Feuerwehrhaus. Dankeschön an Robert und Stefan.
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7:09 Uhr. Dank der aktuellen Fußball-WM ist jetzt eine ganz andere WM neu entstanden und ich liebe sie. Felix hier, guten Morgen. Was die Spieler auf dem Feld so veranstalten, ist das eine. Aber was die Fans da draus machen, das ist mittlerweile buchstäblich erschütternd. Die norwegischen Fans haben den Torjubel nämlich auf ein ganz neues Level gehoben. Als deren Team das 1:0 geschossen hat, haben die so heftig gefeiert, dass messbare seismische Erschütterungen ausgelöst wurden. Also praktisch ein Mini-Erdbeben. Ich bin ja der Meinung, wir können da noch einen draufsetzen, Leute, ne? Am Samstag, wenn für unsere Jungs das dann gegen die Elfenbeinküste ins zweite Gruppenspiel gehen wird. Ich eröffne hiermit feierlich die Seismografen-WM. Zeigen wir den Norwegern doch mal, wie sehr wir die Erde zum Beben bringen können. 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

0: 7:19 Uhr.
1: Ah, da seid ihr unterwegs und schaut auf die schönen Berge und wollt eine Insta-Story machen und oh Wunder, ihr seid im Funkloch.
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1: Felix, ja, guten Morgen und willkommen im digitalen Niemandsland. 7 der 10 größten Funklöcher Deutschlands sind bei uns hier in Bayern. Ursache dafür ist ein teilweise völlig veraltetes Netz. Zum Beispiel rund um den weltberühmten Königssee im Berchtesgadener Land gibt es riesige Gebiete, in denen oft nur der uralte 2G-Standard verfügbar ist. Laut Bundesnetzagentur liegt dort sogar das größte Funkloch Deutschlands. Der Grund? Zum einen machen Berge und Täler den Mobilfunkanbietern das Leben ziemlich schwer. Funksignale kommen nicht überall hin. Zum anderen gibt es beim Ausbau häufig Widerstand gegen neue Mobilfunkmasten, gerade in landschaftlich besonders schönen Regionen. Ärgerlich ist das nicht nur für alle, die ihre Fotos sofort posten wollen, auch für Unternehmen. Und vor allem in Notfällen kann fehlender Empfang zum echten Problem werden. So, trotzdem ein schönes Wochenende und holt euch so guten Empfang, wie ihr nur kriegen könnt. Den wünsche ich euch. 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

0: 4 Minuten vor 7:30. Guten Morgen, hier ist die Galaxy Morning Show, euer Freitagmorgen in hoffentlich guten Händen. Ich gebe mir Mühe, Felix hier für euch und die besten aktuellen Hits, die helfen mir natürlich bei dieser Aufgabe, denn wir haben Premium-Sound da. Ne? Wir müssen uns heute nicht überanstrengen, es wird ja sehr, sehr heiß, deswegen entspannter Sound von Olivia Rodrigo in der Playlist mit ihrer aktuellen Drop Dead, die sich immer weiter in den Charts auch nach oben kämpft hier bei uns in Deutschland. Und rein geht's mit Taylor Swift und der Safe Bank. Ne? Opalite haben wir da um kurz nach 7:30 auf dem Weg zur Arbeit. 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
16: Ich bin Justin Hamm. Guten Morgen. Bei der Fußball-WM steht der erste Teilnehmer des 16. Finals schon fest. Es ist Co-Gastgeber Mexiko. Die Mexikaner haben mit 1:0 gegen Südkorea gewonnen und damit sogar schon den Gruppensieg klar gemacht. Zuvor feierte auch Mitgastgeber Kanada einen Sieg, allerdings deutlich höher. 6:0 hieß es gegen Katar. Die Schweiz gewann mit 4:1 gegen Bosnien-Herzegowina und Tschechien und Südafrika trennten sich 1:1. Die Kassen der Kommunen in Deutschland sind klamm, das verdeutlicht der neue Finanzreport der Bertelsmann Stiftung. Mit 32 Milliarden Euro gab es im vergangenen Jahr den höchsten Fehlbetrag der Geschichte. Vor allem Kosten für Soziales und Personal sind hoch. Ursula Winkler berichtet.
17: Obwohl in den Kommunen bereits gespart wird, gehen die Forscher davon aus, dass das Defizit weiter wachsen wird. An vielen Orten verfalle die kommunale Infrastruktur, etwa bei Straßen und Schulen. Gespart werde auch zum Beispiel in Bibliotheken oder Musikschulen. Solche Maßnahmen würden die Teilhabemöglichkeiten der Menschen beeinträchtigen, aber die strukturellen Finanzprobleme nicht lösen. Die Experten fordern eine grundlegende Reform.
16: Bayern bekommt heute hohen Besuch aus Brüssel. Die Präsidentin des Europaparlaments, Metsola, ist zu Gast in München und trifft sich mit Landtagspräsidentin Aigner und Ministerpräsident Söder. Thema dürften auch die neu verabschiedeten Abschieberegeln des EU-Parlaments sein. Demnach soll es bald Abschiebezentren in Nicht-EU-Ländern geben, nämlich für Menschen ohne Aufenthaltsrecht. Viele Menschen in Deutschland sparen gerade vor allem bei Kleidung und beim Ausgehen. Das zeigt eine Umfrage im Auftrag des Preisvergleichsportals Idealo. Mehr als die Hälfte der Befragten verzichtet demnach auf neue Klamotten oder geht seltener in Restaurants und Cafés. Am häufigsten wird für Urlaub oder als finanzielle Rücklage gespart.
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5: Mit Bianca Albert. In Dürrwangen hat ein Mann am Mittwochabend anscheinend rot gesehen. Kurz vor 7:30 gab es zunächst in einem Einfamilienhaus in der Schopflocher Straße einen Streit zwischen gleich mehreren Personen. Hierzu ermittelt die Polizei jetzt wegen Sachbeschädigung und Bedrohung. Ein Beteiligter fuhr kurz darauf zu einem Supermarkt in der Hesselbergstraße. Auf dem Supermarktparkplatz geriet der 50-Jährige dann mit einem Passanten in Streit, den er auch angegangen haben soll. Der Passant ging und wird jetzt von der Polizei gesucht. Auch weitere Zeugen können sich bei der Polizei Dinkelsbühl melden.
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18: 22 Grad in Ülfeld. Heute ist es wieder sonnig und noch mal heißer. Abends sind dann Gewitter möglich, der Galaxy-Wettertrend. Das bleibt genauso sommerlich die nächsten Tage.
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18: Die A6 in Fahrt Richtung Nürnberg. Zwischen Dettelsau und Schwabach West steht ein kaputtes Fahrzeug. Die neuesten Blitzer stehen Ansbach, Nürnberger Straße, Höhe Lidl und Frickenfelden am alten Feuerwehrhaus. Dankeschön an Robert und Stefan.
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0: 7.39 Uhr.
1: Seid ihr heute Morgen auch an der Tankstelle vorbeigefahren? Also ich weiß nicht, ob ich meinen Augen in der Früh trauen darf, aber das sieht doch langsam wieder ein bisschen schöner aus. Felix hier, guten Morgen. Die Spritpreise scheinen sich langsam wieder zu erholen und das bestätigt auch der ADAC. Ende Februar hat der Liter Diesel rund 1,75 gekostet. Zwischendurch stieg der Preis auf knapp 2,40 Euro. Mittlerweile sind wir da aber bei 1,77 Euro wieder angekommen. Und ich hoffe, dass dieser Trend so weitergeht, auch wenn der 17 Cent Tankrabatt der Bundesregierung Ende Juni auslaufen wird. Das macht aber doch ein bisschen Hoffnung. Der Sommer fühlt sich auch endlich mal wieder nach Sommer an. Also wenn wir jetzt auch noch die Gruppenphase der Fußball-WM überstehen, könnte 2026 doch noch ein ziemlich gutes Jahr werden.
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0: Drop dead. 7.44 Uhr.
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0: 10 vor 8. Rap ist nicht immer auf die Fresse.
1: Felix, guten Morgen. Nein, Rap kann auch total romantisch sein. Und dieses Beispiel zeigt es ganz besonders eindrucksvoll. Das hier sind Dave und Tams mit Raindance. Zu Recht komplett gehypt überall auf Social Media und natürlich auch bei uns in der Playlist für einen entspannten Freitagmorgen mit den besten aktuellen Hits auch auf DAB Plus hier auf Radio Galaxy. 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

0: Meine Lieben, ich hoffe, ihr kommt einigermaßen klar, auch mit der Hitze. Ich kann mich noch erinnern, gestern am Donnerstag, da war es ja schon wirklich pervers heiß. Es wird heute nicht anders werden, mehr dazu aber dann gleich. Erstmal geht's um die Musik natürlich. Ich freue mich sehr auf Kato mit Turn the Lights Off. Der gibt uns Energie, ohne dass wir uns groß bewegen müssen, denn sonst, ne, kriegen wir hier fast schon einen Kreislaufkollaps. Teddy Swims habe ich auch noch da, fantastische Soul-Stimme, auch ein entspannter Song, um reinzustarten. Mr. Know It All um kurz nach 8 Uhr hier auf Radio Galaxy. Übrigens auch kostenlos aus der ganzen Welt empfangbar über unseren Webstream auf radiogalaxy.de. Checkt's mal aus.
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0: Punkt 8 Uhr.
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14: Ich bin Justin Hamm. Guten Morgen. Sobald es heiß wird wie jetzt, ploppen automatisch viele Forderungen nach mehr Hitzeschutz auf, weil es einfach sehr viel Nachholbedarf gibt. Nun warnt das DRK und der Sozialverband VDK vor den Gefahren für obdachlose Menschen. Wer keine Wohnung hat, könne sich der Hitze kaum entziehen und sei oft ohnehin schon körperlich geschwächt, heißt es. Beide Verbände fordern von Städten und Kommunen mehr kühle Aufenthaltsorte und auch mehr öffentliche Trinkbrunnen. In Brüssel ist EU-Gipfel. Dabei geht es heute vor allem um die künftigen Ausgaben, aber indirekt auch um die großen Probleme, von der Wirtschaft bis hin zu Krieg und Frieden. Dieter Ebeling berichtet.
15: 2.000 Milliarden will die Kommission in den Jahren 2028 bis 2034 ausgeben. Der Streit darum teilt die EU. Die Länder im Nordwesten, also auch Deutschland, wollen erstens weniger ausgeben und zweitens mehr für die Ankurbelung der Industrie und für die Verteidigung. Die Länder im Süden und Osten sagen, ja, die Weltlage hat sich verändert, aber wir brauchen trotzdem viel Geld für Landwirtschaft und Regionalpolitik.
14: Nach dem Hunter-Virus-Ausbruch auf einem Kreuzfahrtschiff ist für die noch in Quarantäne verbliebenen Passagiere ein Ende des Ausnahmezustands in Sicht. Zwei Betroffene leben in Bayern. Sie dürfen in den kommenden Tagen ihre häusliche Isolation verlassen. Sie haben keine Symptome entwickelt. Das Virus war auf dem Schiff Hondius ausgebrochen, das am 1. April in Südargentinien gestartet war. Bei der Fußball-WM steht der erste der drei Gastgeber bereits in der K.O.-Runde. Im zweiten Spiel hat Mexiko mit 1:0 gegen Südkorea gewonnen und ist sogar schon sicher Gruppensieger. Mit Gastgeber Kanada fuhr einen hohen Sieg ein, 6:0 gegen Katar. Die Schweiz gewann mit 4:1 gegen Bosnien-Herzegowina und Tschechien kam gegen Südafrika nur zu einem 1:1.
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17: Mit Bianca Albert. Am Mittwoch gegen 19.25 Uhr kam es bei einem beschrankten Bahnübergang bei Heglau zu einem merkwürdigen Unfall. Wie die Bundespolizei berichtet, ist hier ein Güterzug unterwegs. Der Lokführer bemerkt ein sich schnell näherndes Motorrad, leitet eine Bremsung ein und gibt ein Signal. Trotzdem ist nicht auszuschließen, dass der Biker touchiert wurde. Der Motorradfahrer stand offenbar auf und fuhr mit dem Motorrad davon. Trotz einer großen Suche konnte er nicht gefunden werden. Die Bundespolizei hat ein Verfahren eingeleitet und sucht Zeugen und vor allem den Motorradfahrer.
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18: 24 Grad in Erlangen. Heute ist es wieder sonnig und nochmal heißer. Abends sind dann Gewitter möglich, der Galaxy-Wettertrend. Das bleibt genauso sommerlich die nächsten Tage.
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18: Die neuesten Blitzer stehen Ansbach, Nürnberger Straße, Höhe Lidl und Frickenfelden am alten Feuerwehrhaus. Dankeschön an Robert und Stefan.
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0: 9 Minuten nach 8 Uhr.
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1: Felix hier, guten Morgen. Eine Verschwiegenheitserklärung sollen angeblich die Hochzeitsgäste von Taylor Swift unterschreiben müssen, bevor es zu ihrer Hochzeitsfeier geht. Hier sollen extrem hohe Strafen drohen, sollte hier ein bisschen was ausgeplaudert werden oder auch gepostet. Nach der Unterschrift erhalten die Gäste wohl sogar einen kodierten Link, der auch nur mit Passwort aufgeht und hinter dem sich dann weitere Infos wie Motto, Dresscode und Location befinden. Ja, und die Location, die ist wohl schon geleakt worden. Die Hochzeitsfeier soll mit rund 1000 Gästen im legendären Madison Square Garden in New York stattfinden. Die Spekulationen rund um Taylor Swifts Hochzeit dominieren also das Netz. Da braucht sie sich echt nicht wundern. Ne? Je mehr Geheimniskrämerei sie darum macht, desto verlockender ist das ganze Thema natürlich für alle Fans und Hobbydetektive. Schönen Freitagmorgen den ganzen Hobbydetektiven jetzt. Das Trend-Update gibt's für euch immer frisch um diese Zeit hier auf Radio Galaxy.

0: 8.19 Uhr.
1: Stellt euch vor, die Polizei ruft bei euch an und meint: Servus, wir haben Ihren vor 25 Jahren verlorenen Geldbeutel-Kunden. Holst den bitte mal in der Dienststelle ab.
0: Ich hatte so viele Fragen.
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1: Felix hier, guten Morgen. Ein Mann in Fürsteneck, nördlich von Passau, hat seine Wiese gemäht. Dabei fand er einen Geldbeutel, den er nach der Mäharbeit bei der Polizei abgegeben hatte. Die Beamten haben nicht schlecht gestaunt, denn die haben sogar noch echte deutsche Mark da drin gefunden. Eine Bankkarte aus 1996 und einen uralten Führerschein. Der Geldbeutel ist jetzt also nach 25 Jahren wieder bei seinem rechtmäßigen Besitzer. Bleibt für mich eigentlich nur eine Frage offen. Wie lange muss der Finder seinen Rasen eigentlich vernachlässigt haben, dass dieser Geldbeutel jetzt erst aufgetaucht ist?
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0: Honestly. 4 Minuten vor 8:30. Der Freitagmorgen hier auf Radio Galaxy mit Felix und der Galaxy Morning Show und mit euch. Leute, danke fürs Einschalten. Ich bin doch sehr gerne euer Begleiter in diese letzte oder auch durch diese letzte Frühschicht. Drive Safe haben wir da von einem Top-Newcomer namens Miles Smith aus The United Kingdom. Der ist unterwegs mit einem Landsmann-Kollegen, mit Ed Sheeran, niemand geringerem als ihm, auf Nordamerika-Tour als Voract. Das ist ja schon mal eine Ansage. Und dann hat er sich auch noch mit Ex One Direction-Mitglied Niall Horan zusammengetan im Studio und eine wunderschöne Single gezaubert. Drive Safe, die ist natürlich in der Playlist drin in knapp 10 Minuten. Und Alex Warren, das ist wirklich einer, der die besten Love-Songs aktuell schreibt. Ich muss sagen, der hat das so drauf. Ordinary war ja schon total krass, aber ein bisschen langsam, ne? Also ist vielleicht nicht für jeden was, aber Fever Dream hat noch ein bisschen mehr Drive und geht ums erste Kennenlernen seiner Frau. Total süße Nummer. Gleich hier auf Radio Galaxy, die besten aktuellen Hits.
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19: Ich bin Justin Hamm. Guten Morgen. Sobald es heiß wird wie jetzt, ploppen automatisch viele Forderungen nach mehr Hitzeschutz auf, weil es einfach sehr viel Nachholbedarf gibt. Nun warnt das DRK und der Sozialverband VDK vor den Gefahren für obdachlose Menschen. Wer keine Wohnung hat, könne sich der Hitze kaum entziehen und sei oft ohnehin schon körperlich geschwächt, heißt es. Beide Verbände fordern von Städten und Kommunen mehr kühle Aufenthaltsorte und auch mehr öffentliche Trinkbrunnen. In Brüssel ist EU-Gipfel. Dabei geht es heute vor allem um die künftigen Ausgaben, aber indirekt auch um die großen Probleme, von der Wirtschaft bis hin zu Krieg und Frieden. Dieter Ebeling berichtet.
20: 2.000 Milliarden will die Kommission in den Jahren 2028 bis 2034 ausgeben. Der Streit darum teilt die EU. Die Länder im Nordwesten, also auch Deutschland, wollen erstens weniger ausgeben und zweitens mehr für die Ankurbelung der Industrie und für die Verteidigung. Die Länder im Süden und Osten sagen, ja, die Weltlage hat sich verändert, aber wir brauchen trotzdem viel Geld für Landwirtschaft und Regionalpolitik.
19: Nach dem Hantavirus-Ausbruch auf einem Kreuzfahrtschiff ist für die noch in Quarantäne verbliebenen Passagiere ein Ende des Ausnahmezustands in Sicht. Zwei Betroffene leben in Bayern. Sie dürfen in den kommenden Tagen ihre häusliche Isolation verlassen. Sie haben keine Symptome entwickelt. Das Virus war auf dem Schiff Hondius ausgebrochen, das am 1. April in Südargentinien gestartet war. Bei der Fußball-WM steht der erste der drei Gastgeber bereits in der K.O.-Runde. Im zweiten Spiel hat Mexiko mit 1:0 gegen Südkorea gewonnen und ist sogar schon sicher Gruppensieger. Mit Gastgeber Kanada fuhr einen hohen Sieg ein, 6:0 gegen Katar. Die Schweiz gewann mit 4:1 gegen Bosnien-Herzegowina und Tschechien kam gegen Südafrika nur zu einem 1:1.
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14: Mit Bianca Albert. Eine Fahrzeugkontrolle bei Aurach führte jetzt bis nach Italien. Die Beamten sahen am Wagen zwar ein tschechisches Ausfuhrkennzeichen, der Wagen aber war in Italien zugelassen. Wie sich herausstellte, gehörte der Wagen einer Leasingfirma, die bankrott gegangen war. Laut Polizei hatte diese Firma den Wagen ohne Wissen des Eigentümers verkauft. Pech für den Käufer, hier geht es wohl um Unterschlagung. Auf den Käufer kommt also ein Strafverfahren zu, weil er sich auf den Kauf eingelassen hat. Die Verkehrspolizei stellte den Wagen sicher.
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21: 26 Grad in Neustadt-Aisch. Heute ist es wieder sonnig und nochmal heißer. Abends sind dann Gewitter möglich, der Galaxy-Wettertrend. Das bleibt genauso sommerlich die nächsten Tage.
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21: Die neuesten Blitzer stehen Ansbach, Nürnberger Straße, Höhe Lidl und Frickenfelden am alten Feuerwehrhaus. Dankeschön an Robert und Stefan.
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0: 8.38 Uhr.
1: Zur Fußball-WM kann man ja eigentlich ganz normal nach Amerika fliegen, aber Jakob aus Karlsruhe hat diese Reise schon vor 2 Jahren begonnen, denn er ist mit dem Fahrrad gefahren. Felix hier, guten Morgen. Auf seiner Rad-Weltreise hat er einfach schon 26.000 Kilometer auf dem Tacho. Zum ersten Deutschlandspiel gegen Curaçao hat er es tatsächlich auch mit dem Rad geschafft. Jetzt gönnt er sich eine Pause und will noch mehr Spiele schauen. Das Fahrrad wird erstmal stehen gelassen und mit Bus und Bahn und Flieger weiter gereist. Aber nach der WM wird Jakob wieder mit dem Rad zurück nach Deutschland strampeln und seine Weltreise damit abschließen. Krasse Nummer von dem gerade mal 26-Jährigen. Ich glaube, ich werde wegen seiner Aktion wohl nie wieder eine Ausrede finden, keinen Sport mehr zu machen.

0: Uhr 42.
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1: 8.48 Uhr.
2: Dass ich das noch erlebe. Felix hier, guten Morgen. Fühle ich mich alt, weil ich jetzt Justin Bieber und Nicki Minaj wieder in den Charts sehe? Vielleicht ein bisschen mit meinen 33 Jahren, aber ich feiere das total. Das ist so cool, dass diese ganzen 2010er Tracks jetzt wieder richtig trenden und wir den Staffelstab der guten Musik auch an die Gen Z wieder weitergeben können. Liebe Grüße an euch. Hier ist für euch Beauty and the Beat auf Radio Galaxy. Rein ins Wochenende, Leute. Das Wetter ist wunderbar.

0: Endlich Freitag, Leute. Mein Gott, wie geil ist das denn? Die Galaxy Morning Show hier mit Felix. Und da wir mit so einem Wetter kaum noch was machen müssen, um für gute Laune zu sorgen, habe ich heute natürlich leichtes Spiel. Und dann habe ich auch noch die Musik als meinen besten Verbündeten. Die Hymne für alle Frühaufsteher. Ihr macht wahrscheinlich schon die Vesperpause. 5 AM von Michael Schulte habe ich in knapp 10 Minuten in der Playlist für euch drin. Und eine dicke Ladung Selbstliebe von Kamrat mit Hug Yourself haben wir auch noch mit am Start. Das ist doch eine runde Sache. Die besten aktuellen Hits gleich hier um kurz nach 9 Uhr auf Radio Galaxy.
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15: Ich bin Justin Hamm. Guten Morgen. Deutsche Verbraucher halten ihr Geld zusammen und das spürt der Einzelhandel deutlich. Laut einer Umfrage des Portals Idealo vergleichen über 60% der Menschen verstärkt Preise, mehr als 50% achten mehr auf Sonderangebote. Zwei Drittel sorgen sich, mit ihrem Geld nicht mehr auszukommen. Besonders gespart wird aktuell bei Kleidung, Gastronomie und Freizeitangeboten. In Bayern steigt die Waldbrandgefahr. Die Regierung von Mittelfranken hat daher für das Wochenende Beobachtungsflüge angeordnet. Bereits kleinste Zündquellen können ausreichen, um Brände zu verursachen, so die Warnung. Entsprechend ist besondere Vorsicht geboten, sowohl im Wald selbst als auch in dessen unmittelbarer Umgebung. Der Deutsche Wetterdienst meldet aktuell für Teile Bayerns, vor allem in Franken, die zweithöchste Waldbrandgefahrenstufe 4. Einen Monat nach dem Start der neuen E-Auto-Förderung hat Umweltminister Schneider eine positive Bilanz gezogen. Dem Redaktionsnetzwerk Deutschland sagte er, man habe mehr als 55.000 Anträge erhalten. Die beantragte Fördersumme rund 240 Millionen Euro. Die meisten Antragsteller wollten vollelektrische Autos fahren, so Schneider. Gastgeber Mexiko steht als erstes Team im 16. Finale der Fußball-WM. Die Mexikaner haben mit 1:0 gegen Südkorea gewonnen. Ein Torfestival feierte Co-Gastgeber Kanada. 6:0 gegen Katar. Die Schweiz gewann 4:1 gegen Bosnien-Herzegowina. Doppeltorschütze Mansambi vom SC Freiburg bei Magenta TV.
16: Wir wissen, dass es WM, wir müssen alles geben. Was wir gegen Katar gemacht haben, wir wissen, wir waren nicht so gut. Wir wollten nur besser machen und heute gewinnen.
15: Und dann spielten noch Tschechien und Südafrika, die trennten sich 1:1.
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7: Der ist deutlich zu schnell. Das dachte sich jetzt wohl eine Streifenbesatzung, als sie bei Leerberg einen rasenden E-Scooter bemerkt. Auf Anhaltesignale reagierte er nicht, so die Polizei. Statt mit erlaubten 20 km/h war der Scooter mit rund 80 unterwegs und fuhr etwa 3 Kilometer lang vor der Streife davon, bevor er wegen eines Fahrfehlers stürzte. Danach versuchte der 38-Jährige noch zu Fuß zu flüchten und gibt erst auf, als er gefesselt war. Der Roller wurde sichergestellt. Gegen den Mann wird jetzt wegen diverser Delikte ermittelt.
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17: 28 Grad in Bad Windsheim. Heute ist es wieder sonnig und nochmal heißer. Abends sind dann Gewitter möglich, der Galaxy-Wettertrend. Das bleibt genauso sommerlich die nächsten Tage.
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17: Die neuesten Blitzer stehen Ansbach, Nürnberger Straße, Höhe Lidl und Frickenfelden am alten Feuerwehrhaus. Dankeschön an Robert und Stefan.
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Uhr 9. Dank der aktuellen Fußball-WM ist jetzt eine ganz andere WM neu entstanden und ich liebe sie. Felix hier, guten Morgen. Was die Spieler auf dem Feld so veranstalten, ist das eine. Aber was die Fans da draus machen, das ist mittlerweile buchstäblich erschütternd. Die norwegischen Fans haben den Torjubel nämlich auf ein ganz neues Level gehoben. Als deren Team das 1:0 geschossen hat, haben die so heftig gefeiert, dass messbare seismische Erschütterungen ausgelöst wurden. Also praktisch ein Mini-Erdbeben. Ich bin ja der Meinung, wir können da noch einen draufsetzen, Leute, ne? Am Samstag, wenn für unsere Jungs das dann gegen die Elfenbeinküste ins zweite Gruppenspiel gehen wird. Ich eröffne hiermit feierlich die Seismografen-WM. Zeigen wir den Norwegern doch mal, wie sehr wir die Erde zum Beben bringen können. 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

0: 9.19 Uhr.
1: Ach, da seid ihr unterwegs und schaut auf die schönen Berge und wollt eine Insta-Story machen und oh Wunder, ihr seid im Funkloch.
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1: Felix, ja, guten Morgen und willkommen im digitalen Niemandsland. 7 der 10 größten Funklöcher Deutschlands sind bei uns hier in Bayern. Ursache dafür ist ein teilweise völlig veraltetes Netz. Zum Beispiel rund um den weltberühmten Königssee im Berchtesgadener Land gibt es riesige Gebiete, in denen oft nur der uralte 2G-Standard verfügbar ist. Laut Bundesnetzagentur liegt dort sogar das größte Funkloch Deutschlands. Der Grund? Zum einen machen Berge und Täler den Mobilfunkanbietern das Leben ziemlich schwer. Funksignale kommen nicht überall hin. Zum anderen gibt es beim Ausbau häufig Widerstand gegen neue Mobilfunkmasten, gerade in landschaftlich besonders schönen Regionen. Ärgerlich ist das nicht nur für alle, die ihre Fotos sofort posten wollen, auch für Unternehmen. Und vor allem in Notfällen kann fehlender Empfang zum echten Problem werden. So, trotzdem ein schönes Wochenende und holt euch so guten Empfang, wie ihr nur kriegen könnt. Den wünsche ich euch. 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

0: 3 Minuten vor 9:30. Was für eine tolle Aufgabe, euch ins Wochenende zu schicken. Aber erstmal müssen wir natürlich durch diese letzte Frühschicht durch. Ich begleite euch dabei mit den besten aktuellen Hits und entspanntem Sound, um den Puls ein bisschen runterzubringen. Na, es ist sehr heiß, wir trinken ganz viel und versuchen uns im Schatten aufzuhalten. Harry Styles, der ist da wirklich derjenige, der uns diesen Soundtrack für so eine kurze Pause, auch mal eine Trinkpause gönnt. American Girls in knapp 10 Minuten. Und rein geht's mit viel Energie, weil wir ja trotzdem noch auf Arbeit sind, ne? Bebe Rexha mit Neural. Eine fette EDM-Hymne um 9:45. Nur hier auf Radio Galaxy die besten aktuellen Hits gleich.
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13: 26 Grad in Neustadt-Aisch. Heute ist es wieder sonnig und nochmal heißer. Abends sind dann Gewitter möglich, der Galaxy-Wettertrend. Das bleibt genauso sommerlich die nächsten Tage.
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13: Da gibt's aktuell keine Meldungen. Gute Fahrt.
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0: 6 Minuten nach halb 10.
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0: 9.39 Uhr.
1: Seid ihr heute Morgen auch an der Tankstelle vorbeigefahren? Also ich weiß nicht, ob ich meinen Augen in der Früh trauen darf, aber das sieht doch langsam wieder ein bisschen schöner aus. Felix hier, guten Morgen. Die Spritpreise scheinen sich langsam wieder zu erholen und das bestätigt auch der ADAC. Ende Februar hat der Liter Diesel rund 1,50

0: 9.45 Uhr.
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1: Felix hier, guten Morgen. Eine Verschwiegenheitserklärung sollen angeblich die Hochzeitsgäste von Taylor Swift unterschreiben müssen, bevor es zu ihrer Hochzeitsfeier geht. Hier sollen extrem hohe Strafen drohen, sollte hier ein bisschen was ausgeplaudert werden oder auch gepostet. Nach der Unterschrift erhalten die Gäste wohl sogar einen kodierten Link, der auch nur mit Passwort aufgeht und hinter dem sich dann weitere Infos wie Motto, Dresscode und Location befinden. Ja, und die Location, die ist wohl schon geleakt worden. Die Hochzeitsfeier soll mit rund 1000 Gästen im legendären Madison Square Garden in New York stattfinden. Die Spekulationen rund um Taylor Swifts Hochzeit dominieren also das Netz. Da braucht sie sich echt nicht wundern, ne? Je mehr Geheimniskrämerei sie darum macht, desto verlockender ist das ganze Thema natürlich für alle Fans und Hobbydetektive. Schönen Freitagmorgen den ganzen Hobbydetektiven jetzt. Das Trend-Update gibt's für euch immer frisch um diese Zeit hier auf Radio Galaxy. So

0: Hallo Stürze hier, bis gleich ab 10 in Radio Galaxy bei der Arbeit.
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19: Ich bin Justin Hamm. Viele Menschen in Deutschland sparen und der Einzelhandel leidet darunter. Die Ergebnisse einer Umfrage des Preisvergleichsportals Idealo wertet Tine Klimach aus.
20: Auf neue Klamotten oder Accessoires wird am meisten verzichtet, genauso wie auf Elektronik. Und nach wie vor wird auch bei Lebensmitteln gespart. Das haben über 30% der Befragten angegeben. Es werden dazu Preise verschiedener Anbieter verglichen, Sonderangebote gekauft und dazu Rabattcodes benutzt. Mehr als die Hälfte der Befragten geht weniger essen, aber auch auf Kinobesuche und Konzerte wird verzichtet.
19: Sozialverbände fordern angesichts der Hitzewelle mehr Schutz für obdachlose Menschen. Das Deutsche Rote Kreuz und der Verband VdK rufen Städte und Kommunen dazu auf, mehr kühle Orte zu schaffen und öffentliche Trinkbrunnen zu installieren. Am heißesten ist es heute in der Westhälfte Deutschlands, also in NRW, Hessen und Baden-Württemberg. Da haben wir Spitzenwerte von 38 Grad. Bayern bekommt heute hohen Besuch aus Brüssel. Die Präsidentin des Europaparlaments, Metsola, ist zu Gast in München und trifft sich mit Landtagspräsidentin Aigner und Ministerpräsident Söder. Thema dürften auch die neu verabschiedeten Abschieberegeln des EU-Parlaments sein. Demnach soll es bald Abschiebezentren in Nicht-EU-Ländern geben, nämlich für Menschen ohne Aufenthaltsrecht. Bei der Fußball-WM steht der erste der drei Gastgeber bereits in der K.O.-Runde. Im zweiten Spiel hat Mexiko mit 1:0 gegen Südkorea gewonnen und ist sogar schon sicher Gruppensieger. Mit Gastgeber Kanada fuhr einen hohen Sieg ein, 6:0 gegen Katar. Die Schweiz gewann mit 4:1 gegen Bosnien-Herzegowina und Tschechien kam gegen Südafrika nur zu einem 1:1.
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21: Mit Bianca Albert. Ein 18-Jähriger hat sich jetzt auf der A6 mit seinem Auto überschlagen. Eine Autofahrerin war vor ihm auf der A6 Richtung Nürnberg unterwegs, als sie kurz vor dem Kreuz Nürnberg Süd verkehrsbedingt stark abbremsen musste. Der 18-Jährige erkannte das zu spät und fuhr ihr auf. Allerdings schleuderte er dann noch links in die Betonleitwand und landete schließlich auf dem Dach. Der Rettungsdienst brachte ihn ins Krankenhaus. Bis die Unfallstelle geräumt und die Fahrbahn gereinigt war, dauerte es laut Polizei gut 2 Stunden. Der Sachschaden liegt bei fast 20.000 Euro.
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22: Da gibt es heute den ganzen Tag über viele Sonnenschein. Für uns bleibt heiß. Abends sind da Gewitter möglich. Auch das Wochenende kommt sonnig und heiß daher. Sonntag so ab dem Nachmittag dann wieder Gewitter möglich.
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22: Tier 7 Würzburg-Ulm zwischen Feuchtwagen West und Dingsbüffichtenau. Liegen Gegenstände auf der Fahrbahn. Bitte Vorsicht hier. Blitzer stehen bei 466, Ortsumgehung von Oettingen, 60er-Zone und Ortsausgang von Gönnishofen Richtung Lichhofen. Dankeschön, da ist der Jörg und Daniel.
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22: Servus, Stürzi, einen schönen Vormittag. Es sind die heißesten Tage bislang im Jahr. Was willst du machen bei der Hitze? Am besten machen wir es wie Cristiano Ronaldo bei der WM und gehen sang- und klanglos baden.

0: Cyrus. Das sind die besten aktuellen Hits auf Radio Galaxy. Am Sonntag ist der längste Tag im Jahr. Wenn ihr da nichts verpassen wollt, am besten Samstag zeitig ins Bett gehen. Sonntag ist Sommersonnenwende. Bitte was? Sommersonnenwende. Helen aus dem Radio Galaxy Team.
1: Sommersonnenwende, das heißt, es ist der längste Tag und die kürzeste Nacht des Jahres. Auf der Nordhalbkugel ist die Erde so zur Sonne geneigt, dass die Sonnenstrahlen besonders lange auf uns treffen. Die Sommersonnenwende fällt immer auf den 21. Juni, außer wenn Schaltjahr ist. Jetzt werden die Tage wieder kürzer, aber zum Glück merken wir davon erstmal noch nichts, sodass wir die Sommerabende und Nächte noch ganz entspannt genießen können.

0: schönen Vormittag. Hier ist Radio Galaxy gleich ab 11.
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0: 29 Grad in Weinzell heute. Bleibt sonnig, gegen Abend sind Hitzegewitter möglich. Galaxy Wettertrend, auch am Wochenende weiter sommerlich. Sonntagnachmittag kann es dann wieder gewittern.
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0: A7 Würzburg-Ulm zwischen Furchtwangen-Kreisheim und Furchtwangen-West. Stammspur blockiert, steht ein kaputter LKW. Nussblitzer, B64, Ortsumgehung von Oettingen, 60er-Zone und Ortsausgang von Königshofen Richtung Bechhofen. Dankeschön Daniel und Jörg.
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Hier ist Radio Galaxy mit dem besten aktuellen Hits um 10:45. Gleich habt ihr es mitbekommen. Schlechte Neuigkeiten für alle Apple-Fans. Tim Cook sagt, wegen künstlicher Intelligenz sind Speicherchips knapp. Und deshalb warnt der Apple-Chef jetzt in einem Interview alle Kunden, dass iPhones bald mehr kosten könnten. Oh, das wundert mich nicht, so spottbillig die Dinger bislang waren.

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22: Ich bin Justin Hamm. Beim Online-Shopping gibt es seit heute eine wichtige Neuerung, nämlich den Widerrufsbutton. Mit einem Klick muss ein Kauf nun rückgängig gemacht werden können. Das besagt ein neues Gesetz, das nun in Kraft getreten ist. Die neue Regelung betrifft fast den gesamten Online-Handel, vom großen Versandriesen bis hin zu kleinen Shops, Streaming-Anbietern und auch Online-Kursplattformen. Ausnahmen gibt es für personalisierte Produkte und frische Lebensmittel. Die Haushaltskrise der deutschen Kommunen hat sich weiter verschärft. Laut den neuen Zahlen der Bertelsmann Stiftung haben Städte, Landkreise und Gemeinden im vergangenen Jahr ein Rekorddefizit von fast 32 Milliarden Euro angehäuft. Hauptursachen sind steigende Sozial- und Personalausgaben sowie die schwache Wirtschaft. Die Linke beginnt heute in Potsdam einen 3-tägigen Bundesparteitag, bei dem auch eine neue Führung gewählt werden soll. Zum Auftakt geht es in einer Generaldebatte zunächst um Protest gegen geplante Sozialreformen. Die Linke wendet sich gegen geplante Einschnitte bei Sozialleistungen. Sie will eine stärkere finanzielle Belastung von Menschen mit hohen Einkommen und Vermögen. Matchball für die Basketballer des FC Bayern. Noch ein Sieg trennt die Münchner von der Titelverteidigung der deutschen Meisterschaft. Gelingen soll dieser Sieg ab 20.30 Uhr gegen Berlin. Pia Wagner berichtet.
23: Mit einem 91-83 Sieg hat sich der amtierende Meister im dritten Finalspiel die Führung in der Best-of-Five-Serie zurückgeholt. Es gilt nämlich, wer in 5 Partien zuerst 3 Siege einfahren kann, der sichert sich den BBL-Meistertitel. Und 2 von diesen 3 Siegen haben die Münchner bereits sicher. In Berlin wollen sie jetzt die 3. Meisterschaft in Folge eintüten. Das ist den Bayern in ihrer Vereinsgeschichte bisher noch nie gelungen.
20: Und jetzt Aktuelles aus Mittelfranken.
24: Am Wochenende fliegen nachmittags wieder ehrenamtliche Luftbeobachter über Mittelfranken, um Waldbrände frühzeitig zu erkennen. Das teilte die Regierung von Mittelfranken jetzt mit. Grund für die Anordnung dieser Beobachtungsflüge sei demnach die immer größer werdende Waldbrandgefahr und fehlende Niederschläge der letzten Tage. Bereits kleinste Zündquellen können aktuell ausreichen, um Brände zu verursachen. Deshalb die Bitte, im Wald nicht rauchen, kein offenes Feuer, keine Zigaretten aus dem Auto werfen und Autos nicht auf Wiesen oder Waldwegen parken.
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0: 30 Grad in Mitteleschenbach. Weiterhin sonnig heute. Gegen Abend sind hitzige Gewitter möglich. Galaxy-Wetter trennt auch am Wochenende sommerlich. Sonntagnachmittag kann's gewittern wieder.
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0: Bitte Vorsicht, A6 Nürnberg-Heilbronn. Zwischen Nürnberg Süd und Rot liegen Gegenstände auf der Fahrbahn. Los zum Blitzer, B466, Ortsumgehung von Oettingen und am Ortsausgang von Königshofen Richtung Bechhofen. Dankeschön, Jörg und Daniel.
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0: Morgen Abend, 22 Uhr, steht unser nächstes WM-Spiel an. Da können wir das 16. Finale so gut wie klar machen. Ja, bei der WM ist ja einiges ungewohnt. Es gibt ein 16. Finale und die Halbzeiten sind ja eigentlich Viertel. Was ihr morgen für einen Fußballabend plant, was ihr so anstellt, Deutschlandspiel, das hören wir gleich hier auf Radio Galaxy. Ich bin Stürzi, wir sind die besten aktuellen Hits.

0: Show. End of Beginning. 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Morgen steht das zweite WM-Spiel für die deutsche Mannschaft an. Ich hoffe ja, mein Lieblingsspieler ist wieder in der Startelf. Den feuere ich immer an, vom Sofa aus. Ole, ole, Sané. Wie macht ihr euch das denn morgen? Wie macht ihr euch einen schönen Fußballabend?
1: Public Viewing gehört dazu. Einen schönen Sommerabend, gute Stimmung.
2: Auf jeden Fall grillen und Bier trinken.
3: Freunde und Familie, gutes Essen.
4: Schön im Garten am Beamer.
5: Auf jeden Fall ein großer Fernseher. Und die Süßigkeiten dürfen natürlich auch nicht fehlen.
6: Grillen bei gutem Wetter und halt mit Freunden zusammen sitzen, am besten draußen. Ne?
7: Mit Trikot und dann so geile Snacks. Vielleicht vorher ein bisschen Musik hören.
8: Was essen vorher, ein paar Snacks, ein Glas Wein.

0: Bobby, take this heart auf Radio Galaxy gleich ab 12.
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16: 31 Grad in Dachsbach. Heute bleibt sonnig. Gegen Abend sind Gewitter möglich. Der Galaxy Wettertrend am Wochenende weiter sommerlich. Sonntagnachmittag kann's gewittern.
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16: A6 Nürnberg-Heilbronn zwischen Nürnberg-Süd und Rot, Standspur blockiert und es liegen Reifenteile auf der Fahrbahn. A7 Würzburg-Ulm, Höhe Feuchtwangen-West, Gefahr durch einen kaputten LKW. B2 Weißenburg-Nürnberg zwischen Wernsbach und Rot, Kieliansdorf. Gegenstände auf der Fahrbahn. Nord zum Blitzer stehen heißt Braunbauhofstraße B13 und Ausgang von Rotenstein in Richtung Weißenburg. Am Bushäusle B466 Ortsumgehung von Nöttingen und am Ortsausgang von Königshofen Richtung Bechhofen. Danke Jörg, Daniel und Christina.
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0: Radio Galaxy um gleich 11:45.
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2: Mit Bianca, servus. 150 Jahre Feuerwehr Schnelldorf, gefeiert wird da ab heute bis zum Sonntag. Auf dem Programm steht heute 20.30 Uhr der Fassanstich mit Freibier und der Festabend mit der Blaskapelle Wildenholz. Morgen ab 21 Uhr dann die Partyband Wildwechsel und am Sonntag um 13.30 Uhr der Festumzug und Festausklang mit der Partyband Granny Gang. Dann Open-Air-Kulturabend der Hochschule Ansbach mit einem Chor, Orchester, Theater, Band und Poetry Slam. Start ist da morgen um 19 Uhr auf dem Campus der Hochschule Ansbach. Der Eintritt dazu ist frei. Dann die Firma Kupfer feiert ihr 120-jähriges Jubiläum mit einem Tag der offenen Tür am Sonntag von 10 bis 17 Uhr in Heilsbronn. Mit dabei eine Genussmeile, Werksführung, Live-Musik, Kinderaktionen, Gewinnspiel und auch eine Autogrammstunde mit den Clublegenden Marek Mintal, Thomas Brunner und Albert Üblacker. Alle Infos dazu gibt's unter hanskupfer.de. Außerdem am Wochenende Bike & Zoo in Herrieden, veranstaltet vom Kraftstofffreunde e.V. ein Wochenende voller Musik, Fußball, Benzingespräche und Rennaction. Morgen um 18.30 Uhr Fancy Frenzy live auf dem Marktplatz Herrieden. Ab 22 Uhr Public Viewing und Sonntag ab 13 Uhr spannende Rennen beim Fun Rocker Race. Und in der Football-Bayern-Liga empfangen die Franken Knights morgen die Herzog Rhinos. Los geht's da um 15 Uhr im städtischen Stadion Rothenburg in der Erlbacher Straße 5.
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0: Shakira auf Radio Galaxy gleich 12.
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18: Ich bin Justin Hamm. Rund 1 Million Wohnungen fehlen in Deutschland, vor allem in Großstädten. Bauministerin Huberts will da nun anpacken. Sie hat einen 13-Punkte-Plan vorgestellt, der die hohen Baukosten und den Wohnungsmangel bekämpfen soll. Einige der Punkte: digitale Bauanträge, gebündelte Förderprogramme und kürzere Planverfahren. Der Neubau in Deutschland stockt seit Jahren wegen gestiegener Baukosten und Kreditzinsen. In Bayern steigt die Waldbrandgefahr. Einen großen Brand in Mittelfranken haben hunderte Feuerwehrleute schon gelöscht. In Heideck im Landkreis Roth wurde eine Fläche von 34.000 Quadratmetern zerstört. Nach 3 Stunden Einsatz konnte das Feuer eingedämmt werden. Die Brandursache ist noch unklar. Genau wegen solcher Gefahren hat die Regierung von Mittelfranken für das Wochenende Beobachtungsflüge angeordnet. Beim EU-Gipfel in Brüssel hat Bundeskanzler Merz deutlich gemacht, der Etat ab 2028 ist viel zu hoch angesetzt. Die Zahlen müssten runter, so Merz. Deutschland trägt den mit Abstand größten Teil des Haushalts der EU. Der Entwurf der EU-Kommission sieht ein Rekordvolumen von 2 Billionen Euro vor. Dabei wird bereits über Kürzungen gestritten, zum Beispiel bei Subventionen für die Landwirtschaft. Viele Menschen in Deutschland sparen und der Einzelhandel leidet darunter. Die Ergebnisse einer Umfrage des Preisvergleichsportals Idealo wertet Tine Klimach aus.
19: Auf neue Klamotten oder Accessoires wird am meisten verzichtet, genauso wie auf Elektronik. Und nach wie vor wird auch bei Lebensmitteln gespart. Das haben über 30% der Befragten angegeben. Es werden dazu Preise verschiedener Anbieter verglichen, Sonderangebote gekauft und dazu Rabattcodes benutzt. Mehr als die Hälfte der Befragten geht weniger essen, aber auch auf Kinobesuche und Konzerte wird verzichtet.
20: Und jetzt Aktuelles aus Mittelfranken.
21: Mit Bianca Albert. Ein 18-Jähriger hat sich jetzt auf der A6 mit seinem Auto überschlagen. Eine Autofahrerin war vor ihm auf der A6 Richtung Nürnberg unterwegs, als sie kurz vor dem Kreuz Nürnberg Süd verkehrsbedingt stark abbremsen musste. Der 18-Jährige erkannte das zu spät und fuhr ihr auf. Allerdings schleuderte er dann noch links in die Betonleitwand und landete schließlich auf dem Dach. Der Rettungsdienst brachte ihn ins Krankenhaus. Bis die Unfallstelle geräumt und die Fahrbahn gereinigt war, dauerte es laut Polizei gut 2 Stunden. Der Sachschaden liegt bei fast 20.000 Euro.
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0: 31 Grad in Gunzenhausen. Bleibt heute sonnig, gegen Abend sind Hitze, Gewitter möglich. Galaxy-Wetter trennt auch am Wochenende sommerlich. Sonntagnachmittag ganz Gewitter.
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0: A6 Nürnberg-Heilbronn zwischen Nürnberg Süd und Rot steht ein kaputter LKW auf der Standspur. A7 Würzburg-Ulm, Höhe Feuchtbank-West, Standspur blockiert auch ihren kaputter LKW. B2 Weißenburg-Nürnberg zwischen Wernsbach und Rot-Kieliansdorf liegen ihre eigenen Reifenteile auf der Fahrbahn. Neuesten Blitzer heißt Bronnen-Bauhofstraße, B13 Nordsausgang von Rotenstein Richtung Weißenburg und am Nordsausgang von Königshofen Richtung Bischofen. Dankeschön, Darissa, Angela, Jörg, Daniel und Christina.
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0: Tja, geht gleich weiter. Ich ziehe noch kurz meinen dicken Wollpulli aus. Ist doch ein bisschen warm geworden. Oh, was dagegen so die perfekte Hitzekleidung ist bei dem Wetter, das gleich hier auf Radio Galaxy. Ich bin Stürzi. Habt einen schönen Mittag, schönen Start ins Wochenende. Mit dem besten aktuellen Hits.

0: Olivia Dean, Man I Need auf Radio Galaxy. Ich habe heiße Neuigkeiten für euch. Die Hitzewelle ist da. Und zwar sehr heiß, eine sehr heiße Hitzewelle. Radio Galaxy Reporter Ronny, was ziehen wir da eigentlich am besten an?
1: Ja, ich hab's versucht. Nackt in den Supermarkt und an die Tiefkühltruhe stellen war ein gutes Gefühl, bevor die Polizei kam. Dann wurde es irgendwie ungemütlich. Aber im Ernst, gar keine Kleidung ist ja sowieso gar nicht mal so gut. Stichwort Sonnenschutz. Bei Hitze und brennender Sonne ist es gesünder, sich durchaus mit Stoff zu bedecken. Fast noch wichtiger ist allerdings die Luftzirkulation. Also das beste sommertaugliche Material nützt weniger, wenn der Stoff ganz eng ansitzt. Luftige Kleidung ist die beste Idee.
0: Was ist mit Farben? Heißt der kein Schwarz, sondern lieber was Helles? Gilt das? Stimmt das?
1: Ja, das stimmt schon grundsätzlich, weil helle Farben mehr Sonnenlicht reflektieren. Aber Experten sagen, der Stoff und die, ich sag mal, Luftigkeit ist wichtiger. Also vom richtigen Stoff kann man sogar schwarz im Sommer tragen, wenn man das jetzt will. Viele wählen die Farbe ja auch aus optischen Gründen doch lieber bunt sommerlich. Beim Kauf von Hochsommerkleidung kann man übrigens auch aufs Gewicht achten. Also je schwerer das Material, desto mehr schwitzt man darin in der Regel. Je leichter, umso angenehmer ist es meist an solchen Hitzetagen wie jetzt.
0: Ja, danke dir, Ronny, für die Tipps, damit wir die Hitze ein bisschen besser aushalten.

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1: 31 Grad in Wassertrüdingen. Heute bleibt sonnig. Gegen Abend Hitze, Gewitter möglich. Galaxy Wetter trennt auch am Wochenende sommerlich. Sonntagnachmittag kann's gewittern.
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1: Tier 6 Nürnberg, Heilbronn zwischen Nürnberg Süd und Rot, Standspur blockiert. Da steht ein kaputter LKW. Neuesten Blitzer stehen als Braunbauhofstraße mit 13 Nutzausgang von Rotenstein Richtung Weißenburg und am Nutzausgang von Königshofen Richtung Bechhofen. Dankeschön, Angela, Jörg und Daniel.
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0: 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Morgen geht's bei der Fußball-WM für die deutsche Mannschaft gegen die Elfenbeinküste. Und ein Stürmer von denen hätte fast jetzt nicht antreten können bei diesem Spiel. Den wollten die kanadischen Behörden erst nicht ins Land lassen, weil die französische Justiz wegen Wettmanipulation ermittelt. Und zwar, weil bei einem Ligaspiel auffällig viel Geld auf eine gelbe Karte für ihn gesetzt wurde. Keine Ahnung, wie das aufgeflogen ist. Vielleicht hat der die gelbe Karte bekommen und hat sich dann anschließend jubelnd auf Knien an der Eckfahne dafür feiern lassen. Naja, keine Ahnung. Am Pfiff, morgen 22 Uhr, Pia aus dem Radio Galaxy Team erklärt uns, was wäre, würden wir jetzt auch das zweite WM-Spiel gewinnen.
1: Also ein Sieg, der würde auf jeden Fall einen großen Schritt in Richtung K.O.-Runde bedeuten. Mit dann 6 Punkten wäre das deutsche Team nämlich so gut wie fürs 16. Finale qualifiziert. Das erreichen die Erst- und Zweitplatzierten jeder Gruppe und auch die 8 besten Gruppendritten. Das letzte Mal, dass es Deutschland bei einer WM übrigens in die K.O.-Phase geschafft hat, war 2014. Also das Jahr, in dem wir auch Weltmeister geworden sind.
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0: Bruno Mars. I just might.
1: I just might.
0: Hier ist Radio Galaxy mit den besten aktuellen Hits. Ein heißes, sonniges Wochenende steht uns bevor. Viele von uns wollen das natürlich außen genießen. An manchen ist es aber natürlich auch zu heiß. Die legen sich dann vermutlich übers Wochenende nackt auf die Badezimmer fließen. Hallo, Wetterkai.
2: Hallo.
0: Am Sonntag ist Sommeranfang. Das passt, oder?
2: Das passt absolut. Ein mega Wochenende wird das werden mit viel, viel Sonnenschein. Ein ganz, ganz leichtes Gewitterrisiko haben wir am Samstagabend etwa von Hochfranken bis zum hinteren Bayerischen Wald, also so vom Hof bis halt Mühle Dreisessel rüber. Und auf der anderen Seite am Sonntag dann in Franken und der Oberpfalz, da können ein paar kräftige Brummer dabei sein. Und die Höchstwerte liegen im groben Schnitt bei 30 bis 38 Grad.
0: Sagt der Wetterkai. Danke für die Aussichten.

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16: 32 Grad in Offenheim. Heute bleibt sonnig, gegen Abend sind Hitze, Gewitter möglich. Galaxy Wetter Trend auch am Wochenende weiter sommerlich. Sonntagnachmittag kann es dann gewittern.
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16: Aus dem letzten B13 Ortsausgang von Rotenstein Richtung Weißenburg und am Ortsausgang von Königshofen Richtung Echhofen. Dankeschön, Angela, Jörg und Daniel.
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24: Ich bin Helen Martin. Rund 1 Million Wohnungen fehlen in Deutschland, vor allem in Großstädten. Bauministerin Huberts will da nun anpacken. Sie hat einen 13-Punkte-Plan vorgestellt, der die hohen Baukosten und den Wohnungsmangel bekämpfen soll. Einige der Punkte: digitale Bauanträge, gebündelte Förderprogramme und kürzere Planverfahren. Der Neubau in Deutschland stockt seit Jahren wegen gestiegener Baukosten und Kreditzinsen. Rund 350 Feuerwehrleute haben gestern stundenlang gegen einen Waldbrand in Mittelfranken gekämpft und sie waren erfolgreich. Nach 3 Stunden konnte das Feuer bei Heideck im Landkreis Roth gelöscht werden. Eine Waldfläche von mehr als 34.000 Quadratmetern wurde zerstört. Insgesamt waren Einsatzkräfte von 26 Feuerwehren im Einsatz. Wo soll in der EU gespart werden? Bei der Landwirtschaft, beim Umwelt- und Klimaschutz oder bei Sozialfonds? Genau darüber wird beim EU-Gipfel in Brüssel jetzt diskutiert. Und Kanzler Merz fordert, die Ausgaben müssen runter. Claudia Wächter berichtet.
25: Wir können nur so viel Geld ausgeben, wie wir auch haben, sagt Merz. Er gab aber auch zu, die Mehrheit der EU-Länder sei da anderer Meinung. Dennoch hofft der Kanzler, dass man bis Jahresende zu einer Entscheidung kommt. Hintergrund: und auch deshalb ist es so schwierig, auf einen Nenner zu kommen. Deutschland zahlt mehr in den EU-Haushalt ein, als es herausbekommt. Bei vielen anderen Ländern ist es genau umgekehrt.
24: Das Bundesamt für Sicherheit in der Informationstechnik warnt vor Cyberkriminalität beim Thema Urlaub. Kriminelle nutzen die Ferienzeit gezielt, um über gefälschte Buchungsseiten oder unsichere WLAN-Netzwerke Daten zu stehlen. Das BSI rät, Geräte vor der Reise absichern, öffentliche WLAN-Hotspots meiden und Buchungen nur über bekannte, vertrauenswürdige Portale abwickeln.
2: Und jetzt Aktuelles aus Mittelfranken.
0: Ich bin Dirk Warke. Am Wochenende fliegen nachmittags wieder ehrenamtliche Luftbeobachter über Mittelfranken, und zwar um Waldbrände frühzeitig zu erkennen. Das teilt die Regierung von Mittelfranken jetzt mit. Grund für die Anordnung ist demnach die immer größer werdende Waldbrandgefahr sowie fehlende Niederschläge der letzten Tage. Bereits kleinste Zündquellen können aktuell ausreichen, um Brände zu verursachen. Deshalb die Bitte, im Wald nicht rauchen, kein offenes Feuer, keine Zigaretten aus dem Auto werfen und Autos auch nicht auf Wiesen oder Feldwegen parken.
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1: 34 Grad aktuell im Bruckberg. Bis in den Abend gibt's viel Sonne. Am Abend können sich örtlich auch Gewitter bilden. Und der Galaxy Wettertrend: morgen wieder viel Sonne, zum Sonntag dann aber teils kräftige Gewitter. Es bleibt heiß bei rund 34 Grad.
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3: Blitzer haben wir in Heilsbronn in der Bauhofstraße, Fahrt Richtung Kreisverkehr Heilsbronn. Auf der B13 Ortsausgang Rothenstein Richtung Weißenburg am Bushäuschen aus dem Gebüsch heraus und dann am Ortsausgang von Königshofen in Richtung Bechhofen auf Höhe der Kreuzung Böckach. Hier wird beidseitig geblitzt.
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Kennt ihr das? Ihr lauft durch die Stadt, habt eigentlich nur schnell einen Termin oder wollt euch irgendwie einen Döner holen und auf einmal spielt da jemand mitten auf dem Platz Klavier. Man hält kurz an und es ist einfach richtig, richtig schön. Ja, Maxi für euch bei Radio Galaxy. Das passiert gerade in München mehrfach. Dort stehen in diesem Sommer nämlich 11 bunte Pianos auf öffentlichen Plätzen verteilt. Und das Beste, jeder darf sich da hinsetzen und einfach drauf losspielen. Die Instrumente, die wurden von Künstlern, Schulklassen und Ehrenamtlichen gestaltet. Es gibt zum Beispiel da ein Klavier mit Plüschtieren oder eines mit bunten Korallen und Kraken. Die Idee dahinter, Menschen sollen einfach kurz stehen bleiben, zuhören und vielleicht sogar selbst ein paar Töne spielen. Einfach mal ein bisschen weniger Alltag und ein bisschen mehr Überraschung. Finde ich sehr cool auf jeden Fall. Da kann man sich's auf jeden Fall gut gehen lassen. Jetzt auch gerade bei dem schönen Wetter. Da ist es natürlich schön, dann so ein paar kleine musikalische Stops einzulegen. Hier sind für euch die besten aktuellen Hits für euer Wochenende bei Radio Galaxy.

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0: Es ist kurz vor 3:30, Max hier für euch bei Radio Galaxy. Es ist unfassbar heiß die letzten Tage hier bei uns in der Region. Also mein Eiscounter ist, glaube ich, mittlerweile schon bei 8 oder so. Also 8 Kugeln waren es die letzten Tage. Ja, vielleicht ein bisschen viel, aber ich finde, man kann sich auch mal was gönnen, oder? Bei dem heißen Wetter. Die besten aktuellen Hits, die liefern wir natürlich auch gleich nach 3:30 mit Bebe Rexha, New Religion. Die hat sich den Song von Faithless, Insomnia, gepackt und eine richtig coole Version draus gemacht, die absolut nach 2026 klingt. Außerdem bringt euch Shawn Mendes ins Wochenende und Nico Santos ist mit am Start.
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2: Mit Bianca, servus. 150 Jahre Feuerwehr Schnelldorf, gefeiert wird da ab heute bis zum Sonntag. Auf dem Programm steht heute 20.30 Uhr der Fassanstich mit Freibier und der Festabend mit der Blaskapelle Wildenholz. Morgen ab 21 Uhr dann die Partyband Wildwechsel und am Sonntag um 13.30 Uhr der Festumzug und Festausklang mit der Partyband Granny Gang. Dann Open-Air-Kulturabend der Hochschule Ansbach mit einem Chor, Orchester, Theater, Band und Poetry Slam. Start ist da morgen um 19 Uhr auf dem Campus der Hochschule Ansbach. Der Eintritt dazu ist frei. Dann die Firma Kupfer feiert ihr 120-jähriges Jubiläum mit einem Tag der offenen Tür am Sonntag von 10 bis 17 Uhr in Heilsbronn. Mit dabei eine Genussmeile, Werksführung, Live-Musik, Kinderaktionen, Gewinnspiel und auch eine Autogrammstunde mit den Clublegenden Marek Mintal, Thomas Brunner und Albert Üblacker. Alle Infos dazu gibt's unter hanskupfer.de. Außerdem am Wochenende Bike & So in Herrieden, veranstaltet vom Kraftstofffreunde e.V. ein Wochenende voller Musik, Fußball, Benzingespräche und Rennaction. Morgen um 18.30 Uhr Fancy Frenzy live auf dem Marktplatz Herrieden. Ab 22 Uhr Public Viewing und Sonntag ab 13 Uhr spannende Rennen beim Fun Rocker Race. Und in der Football-Bayern-Liga empfangen die Franken-Knights morgen die Herzog Rhinos. Los geht's da um 15 Uhr im städtischen Stadion Rothenburg in der Erlbacher Straße 5.
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15: 33 Grad aktuell in Gunzenhausen. Bis in den Abend gibt's viel Sonne. Am Abend können sich aber örtlich Gewitter bilden. Und der Galaxy-Wetter-Trend. Morgen weiterhin viel Sonne. Zum Sonntag dann aber teils kräftige Gewitter. Es bleibt heiß bei rund 34 Grad.
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17: Blitzer haben wir in Heilsbronn. In der Bauhofstraße Fahrt Richtung Kreisverkehr Heilsbronn. Auf der B13 Ortsausgang Rothenstein Richtung Weißenburg am Bushäuschen aus dem Gebüsch heraus und dann am Ortsausgang von Königshofen in Richtung Bechhofen auf Höhe der Kreuzung Böckach. Hier wird beidseitig geblitzt.
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1: Was ist das für ein geiles Sommerwetter hier bei uns in der Region, oder? Maxi für euch bei Radio Galaxy, schön, dass ihr mit am Start seid. Ja, und ich sag's euch ehrlich, also für mich steht dann heute Abend noch irgendwie ein kurzer Stopp im Freibad an, weil, also ich finde, auch am Abend kann man sich mal noch kurz abkühlen, so nach Feierabend und einfach so ein bisschen noch das Wetter genießen. So ein paar Stunden ist es ja auch noch hell am Abend, da kann man dann auch noch mal kurz in den Pool springen oder irgendwie das Freibad besuchen. Egal, was ihr macht, vielleicht steht ja auch ein cooler Grillabend an. Wir bringen euch auf jeden Fall sehr gut ins Wochenende mit den besten aktuellen Hits. Jetzt mit einem, der richtig fetten Big Band Sound hat. Ray, Where's My Husband? Und Ray hat neulich auch verkündet, ja, wie sie so am liebsten Urlaub macht und was so ihr großer Traum ist. Ihr Traum ist es, mal einen Monat lang einfach mit einem Rucksack irgendwie durchs Land zu ziehen und einfach so ein bisschen Backpacking zu machen. Also ich sag's euch ehrlich, da wäre ich raus. Baby.

0: Es ist kurz vor drei, ihr hört Radio Galaxy. Kurzer Tipp an der Stelle, schaut unbedingt mal in die Gefriertruhe, vielleicht auch bei euch im Kühlschrank, auch vielleicht in der Arbeit. Na, vielleicht finden sich da ja noch irgendwie Eiswürfel, habe ich gerade auch mal geguckt. Und tatsächlich sehr, sehr schön, um sie abzukühlen, einfach mal so ein paar Eiswürfel auch ans Gesicht und so. Ha, sehr erfrischend. Also meine Empfehlung dafür ist raus. Und die besten aktuellen Hits für diesen sommerlichen Freitag, die bekommt ihr natürlich bei uns auch nach 15 Uhr mit Loy, hat richtig viel Power, Get Lucky, Taylor Swift ist am Start und Pink mit ihrer Tochter Willow Sage hat.
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21: Ich bin Helen Martin. Letztes Jahr mussten deutlich mehr Menschen wegen Naturkatastrophen und Extremwetter ihre Heimat verlassen. Laut einer Greenpeace-Studie waren 13,6 Millionen Menschen betroffen, fast 4 Millionen mehr als noch 2024. Als Beispiel nennen die Studienmacher Afghanistan und die Auswirkungen von abschmelzenden Gletschern. Greenpeace kritisiert, dass wohlhabende Nationen die Hilfsgelder für den globalen Süden kürzen. Spionage, Drohnen, Cyberangriffe. Auf all das wollen die Innenminister von Bund und Ländern mit mehr Schutzmaßnahmen reagieren, bis spätestens 2029. Darauf haben sie sich auf ihrer Konferenz in Hamburg geeinigt. Besonders die Bedrohung durch Russland haben die Innenminister dabei im Blick. Geplant sind zum Beispiel mehr Sicherheit bei der IT-Kommunikation, Zivilschutzkurse oder auch ein Schutzraumkonzept. Mit einem Defizit von fast 32 Milliarden Euro hat sich die Haushaltskrise der Kommunen in Deutschland letztes Jahr weiter verschärft. Laut der Bertelsmann Stiftung ist das trauriger Rekord. Dirk Zeitler berichtet.
0: Die Hauptursache für das Rekorddefizit sehen die Autoren der Studie bei den steigenden Sozial- und Personalausgaben. Hinzu komme die schwache wirtschaftliche Entwicklung, die sich auf die kommunalen Einnahmen auswirke. Die Kommunen reagieren bereits. Eingespart wird etwa bei Investitionen und freiwilligen Leistungen wie Schwimmbädern.
21: Jetzt zu diesem super Sommerwochenende zieht's viele an die Badeseen. Weil es aber so heiß ist, gibt's in den bayerischen Seen immer mehr Probleme mit Blaualgen. Betroffen sind unter anderem der Altmühlsee bei Gunzenhausen, der Ebertshausener See in Odelshausen oder auch der Kinderbadebereich des Ebenhausener Weihers in Bar Ebenhausen. Blaualgen können Übelkeit und Hautausschläge auslösen.
14: Und jetzt Aktuelles aus Mittelfranken.
22: Ich bin Dirk Warke. Glück im Unglück hatte jetzt eine 34-jährige Krankenschwester und ihre beiden zweijährigen Kinder. Laut Polizei war sie am Donnerstagvormittag auf der A6 Richtung Nürnberg unterwegs. Zwischen Rot und dem Autobahnkreuz Nürnberg Süd musste der vor ihr fahrende Sattelzug verkehrsbedingt abbremsen. Auch sie bremste. Das allerdings übersah der Fahrer eines Schwertransports hinter ihr und bremste zu spät. Er fuhr der Frau hinten auf und schob ihr Auto in den Sattelzug vor ihr. Die Mutter und ihre Kinder wurden dabei teils leicht verletzt und kam ins Krankenhaus. Bis die Unfallstelle geräumt war, waren hier teilweise 2 der 3 Fahrstreifen gesperrt. Der Sachschaden etwa 25.000 Euro.
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23: 34 Grad aktuell in Burg Bernheim. Bis in den Abend gibt's viel Sonne. Am Abend können sich örtlich auch Gewitter bilden. Und der Galaxy-Wettertrend morgen dann weiterhin viel Sonne. Zum Sonntag dann teils kräftige Gewitter. Es bleibt aber heiß bei rund 34 Grad.
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25: Blitzer haben wir in Heilsbronn. In der Bauhofstraße Fahrt Richtung Kreisverkehr Heilsbronn. Auf der B13 Ortsausgang Rotenstein Richtung Weißenburg am Bushäuschen aus dem Gebüsch heraus und dann am Ortsausgang von Königshofen in Richtung Bechhofen auf Höhe der Kreuzung Böckach. Hier wird beidseitig geblitzt.
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Gurr. Ja, das sollte gerade Taube sein. War eher so mittelerfolgreich. Max hier für euch bei Radio Galaxy. Vielleicht könnt ihr das ja besser. In Landshut, da findet im September nämlich tatsächlich Deutschlands erster Vogelstimmen-Imitationswettbewerb statt. Kinder und Erwachsene treten dort auf einer Bühne gegeneinander an und machen da Vogelstimmen nach. Vom Spatz über den Kuckuck bis zur Lachmöwe ist da wirklich alles erlaubt. Hilfsmittel gibt's keine, nur eure Stimme und euer Talent. Eine Jury bewertet dann die Auftritte und am Ende gibt's sogar Preise für die besten Vogelimitatoren. Also, falls ihr schon mal gehört habt, du hast doch einen Vogel, dann könnt ihr das jetzt sogar offiziell nachweisen. Hier sind für euch die besten aktuellen Hits zum Start in dieses Wochenende bei Radio Galaxy. 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

0: Es ist kurz vor 3:30, ihr hört Radio Galaxy. Wir bringen euch in den Feierabend ins Wochenende mit den besten aktuellen Hits. Gleich mit Teddy Swims, Mr. Know-It-All, Ava Max ist mit am Start und DJ Alle Farben. Die besten aktuellen Hits gleich.
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5: 33 Grad aktuell in Dombühl. Bis in den Abend gibt's viel Sonne. Am Abend können sich örtlich auch Gewitter bilden. Und der Galaxy-Wettertrend: morgen viel Sonne, zum Sonntag dann wieder teils kräftige Gewitter. Es bleibt aber heiß bei rund 34 Grad.
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0: Die A6 Nürnberg Richtung Heilbronn zwischen Nürnberg-Langwasser und Rot. 6 Kilometer Stau ist ein Zeitverlust von etwa 11 Minuten. Vorsicht auf der B2 Weißenburg Richtung Donauwörth zwischen Überleitung Ellingen und Weißenburg. Eine ungesicherte Unfallstelle. Und dann haben wir nochmal einen Stau, diesmal auf der B466, Nördlingen Richtung Schwabach zwischen A6 Schwabach West und B2 in Schwabach. 3 Kilometer ist er schon lang und das ist ein Zeitverlust von etwa 11 Minuten, meldet der ADAC. Dann haben wir noch Blitzer und zwar einmal in Bechhofen in der Gunzenhausener Straße, kurz vor dem Discounter und in Bonhof am Feuerwehrhaus.
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Es ist die Promi-Hochzeit des Jahres. Die Hochzeit von Taylor Swift und Travis Kelce. Und bevor dort überhaupt gefeiert wird, heißt es für die Gäste erstmal unterschreiben. Ja, habt ihr heute Morgen im Trend-Update gehört hier bei uns bei Radio Galaxy. Wer eingeladen ist, muss wohl eine strenge Verschwiegenheitserklärung unterschreiben. Wer also Fotos postet oder irgendwie Infos ausplaudert, der riskiert angeblich richtig hohe Strafen. Erst danach gibt es einen persönlichen Link mit Passwort und erst dann erfahren die Gäste, wann die Hochzeit stattfindet, wo genau gefeiert wird und was sie dann auch anziehen sollen. Weil offiziell bisher praktisch nichts bekannt ist, läuft im Internet gerade die große Spurensuche. Tausende Hobbydetektive versuchen herauszufinden, wann und wo die beiden am Ende Ja sagen. Das Trendupdate gibt's am Montag wieder um 6:15 bei Felix am Morgen. Hier ist für euch Radio Galaxy mit den besten aktuellen Hits.

0: Leute, ich weiß nicht, wie es euch geht, aber ich hätte jetzt richtig Lust auf einen richtig guten Eiskaffee.
1: Es ist kurz vor vier, ihr hört Radio Galaxy und die besten aktuellen Hits zum Abkühlen, die bekommt ihr auf jeden Fall von uns gleich nach 16 Uhr mit Alex Warren und seinem Fever Dream. Doechii ist mit am Start mit Anxiety und Ed Sheeran.
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16: Ich bin Helen Martin. Die Zahlen müssen runter, sagt Bundeskanzler Merz und meint damit den billionenschweren EU-Haushalt. Da hat Merz beim EU-Gipfel in Brüssel einen deutlich geringeren Umfang vorgeschlagen. Konkret geht's um den Haushalt ab 2028, der dann für 7 Jahre gilt. Das Ganze ist ein sensibles Thema. Als größte Volkswirtschaft der EU trägt Deutschland mit Abstand den größten Teil bei. Digitale Bauanträge, gebündelte Förderprogramme, schnellere Verfahren, mehr serielles Bauen. Bauministerin Huberts will mit einem 13-Punkte-Plan die hohen Baukosten dämpfen und den Wohnungsmangel in Deutschland bekämpfen. Mehr dazu von Dirk Zeitler.
17: In Deutschland wird zu wenig gebaut. Hohe Kosten sind dafür einer der Hauptgründe, heißt es in dem Aktionsplan. In dem Aktionsplan kündigte Huberts an, dass Bauanträge ab 2028 nur noch digital möglich sein sollen. Planungsprozesse sollen beschleunigt werden. Außerdem soll serielles und modulares Bauen die Kosten drücken.
16: Es geht um den Anfangsverdacht der Volksverhetzung. Ein CDU-Politiker aus Krefeld in NRW hat sich in einem Video menschenfeindlich geäußert. Konkret hat er unter anderem wörtlich gesagt: "Jetzt vergaßen wir die Muslime." Jetzt prüfen die Staatsanwaltschaft und der Staatsschutz den Fall. Die CDU ist entsetzt. Die Partei hat angekündigt, dass es ein Parteiausschlussverfahren gegen den 23-jährigen Politiker geben soll. Bayern hat durch Steuerprüfungen von Influencern 550.000 Euro Nachzahlungen eingetrieben. Eine Spezialeinheit des Bayerischen Landesamts für Steuern hat dafür tausende Datensätze ausgewertet, auch mit KI-gestützter Software. Finanzminister Füracker betont, wer unternehmerisch tätig sei, müsse dafür auch Steuern zahlen.
18: Und jetzt Aktuelles aus Mittelfranken.
19: Ich bin Dirk Warke. Am Wochenende fliegen nachmittags wieder ehrenamtliche Luftbeobachter über Mittelfranken, und zwar um Waldbrände frühzeitig zu erkennen. Das teilt die Regierung von Mittelfranken jetzt mit. Grund für die Anordnung ist demnach die immer größer werdende Waldbrandgefahr sowie fehlende Niederschläge der letzten Tage. Bereits kleinste Zündquellen können aktuell ausreichen, um Brände zu verursachen. Deshalb die Bitte, im Wald nicht rauchen, kein offenes Feuer, keine Zigaretten aus dem Auto werfen und Autos auch nicht auf Wiesen oder Feldwegen parken.
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20: 33 Grad aktuell im Mur am See bis in den Abend. Da gibt's viel Sonne. Am Abend können sich örtlich auch Gewitter bilden. Und der Galaxy Wettertrend: morgen weiterhin viel Sonne. Zum Sonntag dann aber teils kräftige Gewitter. Es bleibt heiß bei rund 34 Grad.
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21: Die A6 Nürnberg Richtung Heilbronn zwischen Nürnberg-Langwasser und Rot. 6 Kilometer Stau ist ein Zeitverlust von etwa 11 Minuten. Dann haben wir die B466 Nördlingen Richtung Schwabach zwischen A6 Schwabach West und B2 in Schwabach. 3 Kilometer Stau, das ist ein Plus von etwa 11 Minuten. Blitzer haben wir in Bechhofen, Gunzenhausener Straße, kurz vor dem Discounter, und in Bonhof, da wird am Feuerwehrhaus geblitzt.
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Kennt ihr das? Ihr lauft durch die Stadt, habt eigentlich nur schnell einen Termin oder wollt euch irgendwie einen Döner holen und auf einmal spielt da jemand mitten auf dem Platz Klavier. Man hält kurz an und es ist einfach richtig, richtig schön. Ja, Maxi für euch bei Radio Galaxy. Das passiert gerade in München mehrfach. Dort stehen in diesem Sommer nämlich 11 bunte Pianos auf öffentlichen Plätzen verteilt. Und das Beste, jeder darf sich da hinsetzen und einfach drauf losspielen. Die Instrumente, die wurden von Künstlern, Schulklassen und Ehrenamtlichen gestaltet. Es gibt zum Beispiel da ein Klavier mit Plüschtieren oder eines mit bunten Korallen und Kraken. Die Idee dahinter, Menschen sollen einfach kurz stehen bleiben, zuhören und vielleicht sogar selbst ein paar Töne spielen. Einfach mal ein bisschen weniger Alltag und ein bisschen mehr Überraschung. Finde ich sehr cool auf jeden Fall. Da kann man sich's auf jeden Fall gut gehen lassen. Jetzt auch gerade bei dem schönen Wetter, da ist es natürlich schön, dann so ein paar kleine musikalische Stops einzulegen. Hier sind für euch die besten aktuellen Hits für euer Wochenende bei Radio Galaxy. 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

0: In großen Schritten geht's Richtung Feierabend, Richtung Wochenende. Max hier für euch bei Radio Galaxy. Schön, dass ihr mit am Start seid. Und also ich habe mir vorgenommen, auch heute Abend nach Feierabend noch ein paar Stündchen ins Freibad zu gehen. Einfach so eine kleine Abkühlung. Ich finde, das ist auch nach Feierabend bei der Hitze auf jeden Fall noch eine sehr gute Option. Die besten aktuellen Hits für euren Nachmittag, die bekommt ihr auf jeden Fall bei uns mit Kamera gleich. Unser gute Laune-Garant. Außerdem Panic at the Disco und Sarah Larsen mit Lush Life.
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19: 34 Grad aktuell in guten Städten. Bis in den Abend gibt's viel Sonne. Am Abend können sich örtlich auch Gewitter bilden. Und der Galaxy-Wettertrend: morgen wieder viel Sonne. Zum Sonntag hin dann aber teils kräftige Gewitter. Es bleibt dazu heiß bei rund 34 Grad.
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11: Die A6 Nürnberg Richtung Heilbronn zwischen Nürnberg-Langwasser und Roth. 6 Kilometer Stau, ist ein Plus von etwa 11 Minuten. Ebenfalls 11 Minuten länger dauert's auf der B466 Nördlingen Richtung Schwabach zwischen A6 Schwabach West und B2 in Schwabach. Hier staut es sich auf einer Länge von 3 Kilometern. Blitzer haben wir in Bechhofen, Gunzenhausener Straße, kurz vor dem Discounter, in Bonhof am Feuerwehrhaus und Weißenburg Emmetsheimer Straße in der Parkbucht stadteinwärts.
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0: Es ist kurz vor fünf, ihr hört Radio Galaxy, vielleicht seid ihr langsam schon im Feierabend angekommen und könnt noch ein paar Stunden ins Freibad oder irgendwie an den Badesee fahren, einfach so ein bisschen die heißen Temperaturen nutzen, geht ja auch heute Abend noch ziemlich, ziemlich gut. Die besten aktuellen Hits auch für diesen Sommertag liefern wir gleich mit Bebe Rexha, New Religion. Bebe Rexha hat sich einfach mal den Song Insomnia von Faithless geschnappt und hat da eine Version draus gemacht, die absolut nach 2026 klingt, auch perfekt für eure Sommerparty.
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16: Ich bin Helen Martin. Die Zivilbevölkerung soll besser vor Bedrohungen von außen geschützt werden. Darauf haben sich die Innenminister von Bund und Ländern auf ihrer Konferenz in Hamburg geeinigt. Sie reagieren damit auf die Bedrohung durch Russland. Bundesinnenminister Dobrindt.
17: Wir vernehmen zunehmende Cyberangriffe wahr. Die Sachverhalte, die mit Ausspähungen in Zusammenhang stehen, sie steigen. Die Vorbereitungen für Sabotagehandlungen sind anwachsend.
16: Bis 2029 sollen die geplanten Maßnahmen greifen, zum Beispiel mehr Sicherheit bei der IT-Kommunikation, Zivilschutzkurse oder auch ein Schutzraumkonzept. Um den Wohnungsbau anzukurbeln, verlängern der Bund und die Förderbank KfW die Neubauförderung für energieeffiziente Häuser bis Ende des Jahres. Das Programm für sogenannte Effizienzhäuser war bisher bis Ende Juni befristet. Gefördert werden Neubauten mit einem Kredit zu 1% Zinsen, aber nur, wenn die Wärme komplett aus erneuerbaren Energien kommt. Zum zweiten Mal in 2 Tagen ist ein Münchner Wiesenwirt vor Gericht gescheitert. Er wollte sich gegen die Ablehnung seiner Bewerbung für das Volkssängerzelt auf der Euden Wiesen wehren. Das Verwaltungsgericht München hat den Eilantrag zurückgewiesen. Gestern war der Wirt mit einem weiteren Eilantrag gescheitert. Er wollte verhindern, dass das Schottenhammel und das Paulaner-Festzelt aufgebaut werden. Der Wirt will, dass die Zelte EU-weit ausgeschrieben werden. Mexiko und Kanada haben ihr 2. Gruppenspiel bei der Fußball-WM gewonnen und nun will auch der 3. Gastgeber nachziehen. Die USA treffen heute Abend auf Australien. Anstoß ist um 21 Uhr. Ab Mitternacht spielt Schottland gegen Marokko, danach noch Brasilien gegen Haiti und die Türkei gegen Paraguay.
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18: Ich bin Dirk Warke. Glück im Unglück hatte jetzt eine 34-jährige Krankenschwester und ihre beiden zweijährigen Kinder. Laut Polizei war sie am Donnerstagvormittag auf der A6 Richtung Nürnberg unterwegs. Zwischen Rot und dem Autobahnkreuz Nürnberg Süd musste der vor ihr fahrende Sattelzug verkehrsbedingt abbremsen. Auch sie bremste. Das allerdings übersah der Fahrer eines Schwertransports hinter ihr und bremste zu spät. Er fuhr der Frau hinten auf und schob ihr Auto in den Sattelzug vor ihr. Die Mutter und ihre Kinder wurden dabei teils leicht verletzt und kam ins Krankenhaus. Bis die Unfallstelle geräumt war, waren hier teilweise 2 der 3 Fahrstreifen gesperrt. Der Sachschaden etwa 25.000 Euro.
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16: 32 Grad aktuell in Rügland. In der Nacht sind einzelne Schauer oder Gewitter möglich bei rund 19 Grad. Und der Galaxy-Wettertrend: morgen dann wieder viel Sonne, zum Sonntag dann aber teils kräftige Gewitter. Dazu bleibt's heiß bei rund 34 Grad.
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19: Die B2 in Nürnberg Richtung Weißenburg, und zwar Schwabach in der Nürnberger Straße bis hin zur nördlichen Ringstraße zwischen Hirtenweg und der B466 südliche Ringstraße. 1 Kilometer Stau macht einen Plus von etwa 9 Minuten. 11 Minuten länger dauert es auf der B466 Nördlingen Richtung Schwabach zwischen A6 Schwabach West und B2 in Schwabach. Hier staut es sich auf eine Länge von 3 Kilometern. Blitzer gibt es in Bechhofen, Gunzenhausener Straße, kurz vor dem Discounter, im Bonhof am Feuerwehrhaus und in Weißenburg, Emmetsheimer Straße, in der Parkbucht stadteinwärts.
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Guru. Ja, das sollte gerade Taube sein. War eher so mittelerfolgreich. Max hier für euch bei Radio Galaxy. Vielleicht könnt ihr das ja besser. In Landshut, da findet im September nämlich tatsächlich Deutschlands erster Vogelstimmen-Imitationswettbewerb statt. Kinder und Erwachsene treten dort auf einer Bühne gegeneinander an und machen da Vogelstimmen nach. Vom Spatz über den Kuckuck bis zur Lachmöwe ist da wirklich alles erlaubt. Hilfsmittel gibt's keine, nur eure Stimme und euer Talent. Eine Jury bewertet dann die Auftritte und am Ende gibt's sogar Preise für die besten Vogelimitatoren. Also, falls ihr schon mal gehört habt, du hast doch einen Vogel, dann könnt ihr das jetzt sogar offiziell nachweisen. Hier sind für euch die besten aktuellen Hits zum Start in dieses Wochenende bei Radio Galaxy.

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0: Es ist kurz vor 5:30, ihr hört Radio Galaxy und der Manu hat uns gerade geschrieben per WhatsApp an die 0800 007 0076. Er schreibt uns, dass er gerade auf dem Weg zur Eisdiele ist. Er hört uns über die Radio Galaxy App und er gönnt sich heute mal so einen großen Becher Spaghetti-Eis. Super Idee auf jeden Fall auch für diesen Abend. Wir liefern euch die besten aktuellen Hits, egal wie ihr in dieses Wochenende reinstartet. Wir haben gleich Taylor Swift mit Opalite am Start, Jonas Blue und was Entspanntes von Olivia Dean.
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2: Mit Bianca, servus. 150 Jahre Feuerwehr Schnelldorf, gefeiert wird da ab heute bis zum Sonntag. Auf dem Programm steht heute 20.30 Uhr der Fassanstich mit Freibier und der Festabend mit der Blaskapelle Wildenholz. Morgen ab 21 Uhr dann die Partyband Wildwechsel und am Sonntag um 13.30 Uhr der Festumzug und Festausklang mit der Partyband Granny Gang. Dann Open-Air-Kulturabend der Hochschule Ansbach mit einem Chor, Orchester, Theater, Band und Poetry Slam. Start ist da morgen um 19 Uhr auf dem Campus der Hochschule Ansbach. Der Eintritt dazu ist frei. Dann die Firma Kupfer feiert ihr 120-jähriges Jubiläum mit einem Tag der offenen Tür am Sonntag von 10 bis 17 Uhr in Heilsbronn. Mit dabei eine Genussmeile, Werksführung, Live-Musik, Kinderaktionen, Gewinnspiel und auch eine Autogrammstunde mit den Clublegenden Marek Mintal, Thomas Brunner und Albert Üblacker. Alle Infos dazu gibt's unter hanskupfer.de. Außerdem am Wochenende Bike and Zoo in Herrieden, veranstaltet vom Kraftstofffreunde e.V. Ein Wochenende voller Musik, Fußball, Benzingespräche und Rennaction. Morgen um 18.30 Uhr Fancy Frenzy live auf dem Marktplatz Herrieden. Ab 22 Uhr Public Viewing und Sonntag ab 13 Uhr spannende Rennen beim Fun Rocker Race. Und in der Football-Bayern-Liga empfangen die Franken-Knights morgen die Herzo Rhinos. Los geht's da um 15 Uhr im städtischen Stadion Rothenburg in der Erlbacher Straße 5.
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12: 32 Grad aktuell in Weißenburg. In der Nacht, da sind einzelne Schauer oder Gewitter möglich bei rund 19 Grad. Und der Galaxy Wettertrend, morgen wieder viel Sonne, zum Sonntag dann aber teils kräftige Gewitter. Es bleibt dazu heiß bei rund 34 Grad.
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14: Vorsicht, es wird geblitzt und zwar in Bechhofen, in der Gunzenhausener Straße, kurz vor dem Discounter, in Bonhof am Feuerwehrhaus, Weißenburg, Emmetsheimer Straße, in der Parkbucht Stadt 1 und nochmal Weißenburg, diesmal in der Geheimrat Dr. Dörfler Straße.
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Es ist die Promi-Hochzeit des Jahres. Die Hochzeit von Taylor Swift und Travis Kelce. Und bevor dort überhaupt gefeiert wird, heißt es für die Gäste erstmal unterschreiben. Ja, habt ihr heute Morgen im Trend-Update gehört hier bei uns bei Radio Galaxy. Wer eingeladen ist, muss wohl eine strenge Verschwiegenheitserklärung unterschreiben. Wer also Fotos postet oder irgendwie Infos ausplaudert, der riskiert angeblich richtig hohe Strafen. Erst danach gibt es einen persönlichen Link mit Passwort und erst dann erfahren die Gäste, wann die Hochzeit stattfindet, wo genau gefeiert wird und was sie dann auch anziehen sollen. Weil offiziell bisher praktisch nichts bekannt ist, läuft im Internet gerade die große Spurensuche. Tausende Hobbydetektive versuchen herauszufinden, wann und wo die beiden am Ende Ja sagen. Das Trend-Update gibt's am Montag wieder um 6:15 bei Felix am Morgen. Hier ist für euch Radio Galaxy mit den besten aktuellen Hits.

0: Also es ist kurz vor sechs, ihr hört Radio Galaxy und vielleicht laufen bei euch gerade die Vorbereitungen für eine richtig schöne Grillparty. Also das perfekte Wetter dafür haben wir auf jeden Fall aktuell. Egal was ihr macht, wir bringen euch auf jeden Fall gut durch den Abend mit den besten aktuellen Hits von Teddy Swims. Haben wir gleich Mr. Know It All am Start. Außerdem Teil mit Sarah Larsen gemeinsam und David Puentes. Klingt auch voll nach Sommer.
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14: Ich bin Helen Martin. Beim Gipfel der EU-Staats- und Regierungschefs ging es heute zum Beispiel um den EU-Haushalt. Es geht um Billionensummen und Deutschland trägt den mit Abstand größten Teil bei. Bundeskanzler Merz will den Umfang des Haushalts möglichst gering halten. Dieter Ebeling mit den Einzelheiten.
15: Bei diesem EU-Gipfel wurde sehr viel Uneinigkeit deutlich. In der Frage, ob die EU Fühler nach Moskau ausstrecken soll oder darf beispielsweise. Und natürlich auch beim EU-Budget für die Jahre 2028 bis 2035. Auf dem Tisch liegt ein Vorschlag von knapp 2 Billionen Euro für 7 Jahre. Deutschland und andere Nettozahler wollen sehr viel geringere Ausgaben.
14: Die Verbraucherschutzminister der Länder wollen härter gegen Fake-Shops im Internet vorgehen. Sie fordern, dass der Bund einen nationalen Aktionsplan entwickelt, um betrügerische Webseiten schneller vom Netz zu nehmen. Laut Verbraucherzentrale werden jeden Monat rund 1.800 neue Fake-Shops entdeckt. Außerdem fordern die Minister transparentere Preise an E-Ladesäulen und ein rasches Verbot von Einweg-E-Zigaretten. Das Landgericht Regensburg hat die Schmerzensgeldklage eines früheren Mitglieds der Domspatzen abgewiesen, wegen Verjährung. Der Mann hatte das Bistum auf 400.000 Euro verklagt. Er soll Anfang der 90er in einer Vorschule des Knabenchors misshandelt und sexuell missbraucht worden sein. Die AfD nähert sich in Umfragen der 30%-Marke. Im ZDF-Politbarometer liegt sie jetzt bei 28%, 4% vor der Union. Die SPD liegt bei 13%, die Grünen bei 12% und die Linke bei 11%. Auch andere Umfragen sehen die AfD als stärkste Kraft gerade. Bei Insa und YouGov kommt sie auf 29%.
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16: Ich bin Dirk Wake. Bei Uffenheim ist am Morgen ein Autofahrer bei einem Unfall schwer verletzt worden. Wie die Polizei mitteilt, war er auf der Staatsstraße von Adelhofen Richtung Uffenheim unterwegs, als er erst rechts ins Bankett abkommt und die Kontrolle über sein Auto verliert. Daraufhin prallt er frontal gegen einen Baum. Aufgrund seiner schweren Verletzungen kam der Mann mit dem Rettungshubschrauber ins Krankenhaus. Das Auto selbst ist Schrott und musste abgeschleppt werden. Nach ersten Erkenntnissen der Polizei Bad Windsheim könnte kreuzendes Wild die Ursache für den Unfall gewesen sein.
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17: 33 Grad aktuell in Obernzenn. In der Nacht sind einzelne Schauer oder Gewitter möglich bei rund 19 Grad. Und der Galaxy-Wettertrend: morgen dann wieder viel Sonne, zum Sonntag dann aber teils kräftige Gewitter. Es bleibt dazu heiß bei rund 34 Grad.
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18: Vorsicht, es wird geblitzt und zwar in Bechhofen, in der Gunzenhausener Straße, kurz vor dem Discounter, in Bonhof am Feuerwehrhaus, Weißenburg, Emmetsheimer Straße, Straße, in der Parkbucht stadteinwärts und nochmal Weißenburg, diesmal in der Geheimrat Dr. Dörfler Straße.
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11: Ich bin Helen Martin. Ein 13-Punkte-Plan soll's richten. Damit will Bundesbauministerin Hubert den Wohnungsmangel bekämpfen und die hohen Baukosten dämpfen. Geplant ist zum Beispiel, dass Bauanträge ab 2028 nur noch digital möglich sind. Außerdem sollen die verschiedenen Fördermöglichkeiten für Bauherren gebündelt werden. Und die staatliche Förderung von klimafreundlichen Neubauten wird verlängert. Israel und die libanesische Hisbollah-Miliz haben sich laut einem US-Regierungsvertreter auf eine neue Waffenruhe geeinigt. Sie soll bereits in Kraft getreten sein. Tina Eck berichtet aus Washington.
12: Die Trump-Regierung macht Druck auf Israel, denn von Ruhe im Konflikt mit der Hisbollah-Miliz im Libanon hängt der ganze Iran-Deal ab. Weitere Verhandlungen mit dem Iran liegen so lange auf Eis. Teheran sitzt da eindeutig am längeren Hebel und droht mit erneuter Schließung der Straße von Hormuz, wenn die USA sich nicht an die Bedingungen des Rahmenabkommens halten. Und dazu gehört ein Ende der israelischen Angriffe im Libanon.
11: Bei der Hitze draußen denkt wahrscheinlich gerade niemand an Weihnachten, aber es gibt Neuigkeiten von den bayerischen Christbaumanbauern. Die sagen nämlich, dass Christbäume dieses Jahr wahrscheinlich teurer werden. Das liegt zum Beispiel daran, dass durch den Iran-Krieg die Spritpreise und damit auch die Transportkosten gestiegen sind. Mexiko und Kanada haben ihr zweites Gruppenspiel bei der Fußball-WM gewonnen und nun will auch der dritte Gastgeber nachziehen. Die USA treffen heute Abend auf Australien. Anstoß ist um 21 Uhr. Ab Mitternacht spielt Schottland gegen Marokko, danach noch Brasilien gegen Haiti und die Türkei gegen Paraguay.
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13: Richtiges Sommerwetter hier bei uns in der Region. Wir schauen auf heute Nacht. Es kühlt ab auf Temperaturen von 15 Grad. Also in der Nacht auf jeden Fall das Fenster aufmachen. Der Radio Galaxy Wettertrend. Morgen und auch am Sonntag wird's richtig heiß bei uns bleiben. 31 Grad sind da jeweils die Top-Temperaturen. Sonne und Wolken wechseln sich ab.
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8: Ich bin Helen Martin. Wer Wohngeld bezieht, muss wegen der Sparpläne der Bundesregierung künftig mit Einbußen rechnen. In der Rheinischen Post hat Bundesbauministerin Huberts angekündigt, dass ein Drittel der bisherigen Wohngeldhaushalte ganz rausfallen wird. Ein Teil davon seien Menschen, die aufgrund ihres Einkommens bislang gerade so noch antragsberechtigt sind. Wohngeld können Menschen beantragen, deren Einkommen nicht ausreicht, um angemessenen Wohnraum zu bezahlen. In Brüssel ist der Gipfel der EU-Staats- und Regierungschefs zu Ende gegangen. Heute wurde zum Beispiel über den Haushalt ab dem Jahr 2028 beraten. Dabei geht es um Billionensummen. Bundeskanzler Merz, ist der Finanzrahmen, den die EU-Kommission vorschlägt, aber deutlich zu hoch?
9: Der Vorschlag, den wir zurzeit haben, ist aus deutscher Sicht unbezahlbar und auch unausgewogen. Der nächste Vorschlag, den wir dann in der nächsten Präsidentschaft erwarten, muss deutlich unter dem gegenwärtigen Vorschlag liegen.
8: Deutschland steuert als größte Volkswirtschaft der EU den mit Abstand größten Teil zum Haushalt bei. Deutschland soll deutlich besser und schneller auf äußere Bedrohungen, Krisen und Katastrophen reagieren können. Das sind sich die Innenminister von Bund und Ländern einig. Sie haben auf ihrer Konferenz in Hamburg dazu eine Reihe von Maßnahmen vereinbart. Zum Beispiel soll der Bevölkerungsschutz durch Kurse und Schulunterricht verbessert werden. Und die Innenminister wollen geflüchtete Straftäter schneller abschieben und konsequenter gegen bandenmäßigen Sozialbetrug vorgehen. Trainieren für den Ernstfall. Das steht nächste Woche für mehr als 100 Einsatzkräfte der Bayerischen Bereitschaftspolizei in Karlsfeld im Landkreis Dachau an. Für Anwohnerinnen und Anwohner kann das Einschränkungen bedeuten, zum Beispiel durch Lärm- und Verkehrsbeeinträchtigungen. Die Polizisten üben vor allem Einsätze bei Demonstrationen und Fußballspielen.
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10: Richtiges Grillwetter heute an diesem Freitag. Heute Nacht kühlt's ab auf Temperaturen von 15 Grad. Der Radio Galaxy Wettertrend. Am Samstag und auch am Sonntag jeweils heiße Temperaturen. 31 Grad hier bei uns in der Region. Viel Sonnenschein. Also eigentlich perfektes Badewetter. Und auch am Montag starten wir heiß in die neue Woche.
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2: Ich bin Helen Martin. Zigaretten sollen Schritt für Schritt deutlich teurer werden. Das Finanzministerium plant, dass der Preis für eine 20er-Packung von 8,80 Euro im Jahr 2027 auf 11,40 Euro im Jahr 2030 steigen soll. Uli Reitinger berichtet aus Berlin.
3: Für die Regierung lohnt sich der Plan doppelt. Zum einen will sie so die Raucherquote von Jugendlichen und Erwachsenen senken. Außerdem steigen die Steuereinnahmen. Durch die schrittweise Anhebung der Tabaksteuer rechnet das Finanzministerium schon im kommenden Jahr mit Mehreinnahmen in Höhe von 756 Millionen Euro. 2030 sollen es satte 3,6 Milliarden Euro sein.
2: Die EU will bei möglichen Ukraine-Russland-Verhandlungen keine Vermittlerrolle übernehmen. Das hat EU-Ratspräsident Costa nach dem EU-Gipfel in Brüssel klargestellt. Nur der ukrainische Präsident Zelensky habe die Legitimität, für die Ukraine zu verhandeln. Bundeskanzler Merz hat betont, die EU sei keine neutrale Partei, sondern stehe auf der Seite der Ukraine. In Potsdam hat heute der dreitägige Bundesparteitag der Linken angefangen. Parteichefin Schwertner hat zum Auftakt dazu aufgerufen, mit aller Kraft gegen einen Rechtsruck im Land zu kämpfen. Man werde alles tun, um die AfD von den Schalthebeln der Macht fernzuhalten, sagte sie. Als Protest gegen die geplanten Kürzungen im Sozialbereich hat Schwertner einen Klassenkampf von unten angekündigt. Bayern hat durch Steuerprüfungen von Influencern 550.000 Euro Nachzahlungen eingetrieben. Eine Spezialeinheit des Bayerischen Landesamts für Steuern hat dafür tausende Datensätze ausgewertet, auch mit KI-gestützter Software. Finanzminister Füracker betont, wer unternehmerisch tätig sei, müsse dafür auch Steuern zahlen.
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4: Richtiges Sommerwetter hier bei uns in der Region. Wir schauen auf heute Nacht. Es kühlt ab auf Temperaturen von 15 Grad. Also in der Nacht auf jeden Fall das Fenster aufmachen. Der Radio Galaxy Wettertrend. Morgen und auch am Sonntag wird's richtig heiß bei uns bleiben. 31 Grad sind da jeweils die Top-Temperaturen. Sonne und Wolken wechseln sich ab.
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2: Ich bin Florian Klaus. Die Sparpläne der Bundesregierung treffen die Empfänger von Wohngeld besonders hart. Viele müssen mit Einbußen rechnen, einige könnten sogar leer ausgehen. Das hat Bauministerin Huberts in der Rheinischen Post angekündigt. Mehr dazu von Babette Büchner.
3: In bestehende Bescheide soll nicht eingegriffen werden, aber Wohngeld wird in der Regel für 12 Monate bewilligt. Danach muss es neu beantragt werden. Ein Drittel der Empfänger werde dann nach den Worten von Hubert sogar komplett rausfallen. Bund und Länder müssten beim Wohngeld jeweils 1 Milliarde Euro einsparen. Die meisten Wohngeldbezieher sind Rentner und Familien.
2: Deutschland soll deutlich besser und schneller auf äußere Bedrohungen, Krisen und Katastrophen reagieren können. Da sind sich die Innenminister von Bund und Ländern einig. Sie haben auf ihrer Konferenz in Hamburg dazu eine Reihe von Maßnahmen vereinbart. Zum Beispiel soll der Bevölkerungsschutz durch Kurse und Schulunterricht verbessert werden. Und die Innenminister wollen geflüchtete Straftäter schneller abschieben und konsequenter gegen bandenmäßigen Sozialbetrug vorgehen. Das Landgericht Regensburg hat die Schmerzensgeldklage eines früheren Mitglieds der Domspatzen abgewiesen, wegen Verjährung. Der Mann hatte das Bistum auf 400.000 Euro verklagt. Er soll Anfang der 90er in einer Vorschule des Knabenchors misshandelt und sexuell missbraucht worden sein. Bei der Fußball-WM in Nordamerika ist gerade einer der Gastgeber dran. Die USA spielen gegen Australien. Und nach der ersten Halbzeit sieht es gut aus für die Amerikaner. Sie führen mit 2:0. Sonst spielen bis zum Vormittag noch Schottland gegen Marokko, Brasilien gegen Haiti und die Türkei gegen Paraguay.
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4: Richtiges Grillwetter heute an diesem Freitag. Heute Nacht kühlt's ab auf Temperaturen von 15 Grad. Der Radio Galaxy Wettertrend. Am Samstag und auch am Sonntag jeweils heiße Temperaturen. 31 Grad hier bei uns in der Region. Viel Sonnenschein. Also eigentlich perfektes Badewetter. Und auch am Montag starten wir heiß in die neue Woche.
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7: Ich bin Florian Klaus. Die Sparpläne der Bundesregierung treffen die Empfänger von Wohngeld besonders hart. Viele müssen mit Einbußen rechnen, einige könnten sogar leer ausgehen. Das hat Bauministerin Huberts in der Rheinischen Post angekündigt. Mehr dazu von Babette Büchner.
8: In bestehende Bescheide soll nicht eingegriffen werden, aber Wohngeld wird in der Regel für 12 Monate bewilligt. Danach muss es neu beantragt werden. Ein Drittel der Empfänger werde dann nach den Worten von Hubert sogar komplett rausfallen. Bund und Länder müssten beim Wohngeld jeweils 1 Milliarde Euro einsparen. Die meisten Wohngeldbezieher sind Rentner und Familien.
7: Deutschland soll deutlich besser und schneller auf äußere Bedrohungen, Krisen und Katastrophen reagieren können. Da sind sich die Innenminister von Bund und Ländern einig. Sie haben auf ihrer Konferenz in Hamburg dazu eine Reihe von Maßnahmen vereinbart. Zum Beispiel soll der Bevölkerungsschutz durch Kurse und Schulunterricht verbessert werden. Und die Innenminister wollen geflüchtete Straftäter schneller abschieben und konsequenter gegen bandenmäßigen Sozialbetrug vorgehen. Das Landgericht Regensburg hat die Schmerzensgeldklage eines früheren Mitglieds der Domspatzen abgewiesen, wegen Verjährung. Der Mann hatte das Bistum auf 400.000 Euro verklagt. Er soll Anfang der 90er in einer Vorschule des Knabenchors misshandelt und sexuell missbraucht worden sein. Bei der Fußball-WM in Nordamerika ist gerade einer der Gastgeber dran. Die USA spielen gegen Australien. Und nach der ersten Halbzeit sieht es gut aus für die Amerikaner. Sie führen mit 2:0. Sonst spielen bis zum Vormittag noch Schottland gegen Marokko, Brasilien gegen Haiti und die Türkei gegen Paraguay.
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2: Ich bin Florian Klaus. Fake-Shops sollen schneller aus dem Internet verschwinden. Die Verbraucherschutzminister der Länder fordern dafür vom Bund einen nationalen Aktionsplan, um die Betrugsmasche besser bekämpfen zu können. Dirk Zeitler erklärt, worum es geht.
3: Sie sehen aus wie echte Online-Shops, sind aber Fallen. Denn sie verkaufen Online-Waren, die sie nie verschicken, ob Handys, Sneaker oder Fahrräder. Angesichts der Fußball-WM warnen Verbraucherschützer auch vor betrügerischen Angeboten von Fanartikeln und Tickets.
2: Viele Krisen und kaum Wirtschaftswachstum. So begründet Bundesbauministerin Huberts, dass die Bundesregierung sparen muss. Und das wird sie wohl konkret auch beim Wohngeld. Geplante Kürzungen würden alle bisherigen Empfänger betreffen, hat Huberts in der Rheinischen Post angekündigt. Ein Drittel der Haushalte, die es bisher bekommen, werden demnach ganz rausfallen. Ein Teil davon sollen Menschen sein, die bisher wegen ihres Einkommens nur knapp für das Wohngeld berechtigt sind. In Potsdam hat heute der dreitägige Bundesparteitag der Linken angefangen. Parteichefin Schwertner hat zum Auftakt dazu aufgerufen, mit aller Kraft gegen einen Rechtsruck im Land zu kämpfen. Man werde alles tun, um die AfD von den Schalthebeln der Macht fernzuhalten. Als Protest gegen die geplanten Kürzungen im Sozialbereich hat Schwertner einen Klassenkampf von unten angekündigt. Der Sozialverband VdK hat in Bayern 850.000 Mitglieder, in der Führung rumort es aber seit Monaten. Die Vorsitzende Bentele hört wegen der Meinungsverschiedenheiten über die Struktur des Verbands als Landeschefin im Freistaat auf. Als bundesweite Präsidentin will sie aber im Amt bleiben, hat ein Sprecher mitgeteilt. Der VdK sieht sich als Lobby für sozial Benachteiligte.
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4: Richtiges Sommerwetter hier bei uns in der Region. Wir schauen auf heute Nacht. Es kühlt ab auf Temperaturen von 15 Grad, also in der Nacht auf jeden Fall das Fenster aufmachen. Der Radio Galaxy Wettertrend morgen und auch am Sonntag wird es richtig heiß bei uns bleiben. 31 Grad sind da jeweils die Top-Temperaturen. Sonne und Wolken wechseln sich ab.
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7: Ich bin Florian Klaus. Fake-Shops sollen schneller aus dem Internet verschwinden. Die Verbraucherschutzminister der Länder fordern dafür vom Bund einen nationalen Aktionsplan, um die Betrugsmasche besser bekämpfen zu können. Dirk Zeitler erklärt, worum es geht.
8: Sie sehen aus wie echte Online-Shops, sind aber Fallen. Denn sie verkaufen Online-Waren, die sie nie verschicken, ob Handys, Sneaker oder Fahrräder. Angesichts der Fußball-WM warnen Verbraucherschützer auch vor betrügerischen Angeboten von Fanartikeln und Tickets.
7: Viele Krisen und kaum Wirtschaftswachstum. So begründet Bundesbauministerin Huberts, dass die Bundesregierung sparen muss. Und das wird sie wohl konkret auch beim Wohngeld. Geplante Kürzungen würden alle bisherigen Empfänger betreffen, hat Huberts in der Rheinischen Post angekündigt. Ein Drittel der Haushalte, die es bisher bekommen, werden demnach ganz rausfallen. Ein Teil davon sollen Menschen sein, die bisher wegen ihres Einkommens nur knapp für das Wohngeld berechtigt sind. In Potsdam hat heute der dreitägige Bundesparteitag der Linken angefangen. Parteichefin Schwertner hat zum Auftakt dazu aufgerufen, mit aller Kraft gegen einen Rechtsruck im Land zu kämpfen. Man werde alles tun, um die AfD von den Schalthebeln der Macht fernzuhalten. Als Protest gegen die geplanten Kürzungen im Sozialbereich hat Schwertner einen Klassenkampf von unten angekündigt. Der Sozialverband VdK hat in Bayern 850.000 Mitglieder, in der Führung rumort es aber seit Monaten. Die Vorsitzende Bentele hört wegen der Meinungsverschiedenheiten über die Struktur des Verbands als Landeschefin im Freistaat auf. Als bundesweite Präsidentin will sie aber im Amt bleiben, hat ein Sprecher mitgeteilt. Der VdK sieht sich als Lobby für sozial Benachteiligte.
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2: Ich bin Florian Klaus. Rund 1 Million Wohnungen fehlen in Deutschland. Vor allem in Städten sind bezahlbare Wohnungen rar. Bundesbauministerin Huberts will mit einem 13-Punkte-Plan dagegen vorgehen. Ziele sind mehr Digitalisierung und schnellere Prozesse. Und noch ein Thema beschäftigt die Ministerin aktuell. Die Bundesregierung will beim Wohngeld sparen. In der Rheinischen Post hat Huberts gesagt, dass die geplanten Kürzungen wohl alle Empfänger treffen werden. Letztes Jahr mussten deutlich mehr Menschen wegen Naturkatastrophen und Extremwetter ihre Heimat verlassen. Laut einer Greenpeace-Studie waren 13,6 Millionen Menschen betroffen, fast 4 Millionen mehr als noch 2024. Als Beispiel nennen die Studienmacher Afghanistan und die Auswirkungen von abschmelzenden Gletschern. Greenpeace kritisiert, dass wohlhabende Nationen die Hilfsgelder für den globalen Süden kürzen. Alte Chemikalien in einer Apotheke haben in Memmingen dazu geführt, dass die Polizei einen Bereich der Innenstadt vorsichtshalber abgesperrt hat. Es war nämlich nicht klar, was für Chemikalien da genau gefunden worden sind. Darum wurden dann auch Spezialkräfte des Landeskriminalamts dazu gerufen. Am Nachmittag sind die Absperrungen aber wieder abgebaut worden, die Behälter seien vernichtet worden, hieß es. Was drin war, hat die Polizei nicht gesagt. Die Fußball-WM hat für Gastgeber USA gut angefangen. Nach 2 Spielen stehen 2 Siege auf dem Konto. Die Amerikaner haben nach Paraguay nämlich auch Australien geschlagen. 2:0 stand es am Ende. Paraguay ist später auch noch dran, es geht dann gegen die Türkei. Erstmal spielt aber noch Schottland gegen Marokko und dann Brasilien gegen Haiti.
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2: Ich bin Florian Klaus. Rund 1 Million Wohnungen fehlen in Deutschland. Vor allem in Städten sind bezahlbare Wohnungen rar. Bundesbauministerin Huberts will mit einem 13-Punkte-Plan dagegen vorgehen. Ziele sind mehr Digitalisierung und schnellere Prozesse. Und noch ein Thema beschäftigt die Ministerin aktuell. Die Bundesregierung will beim Wohngeld sparen. In der Rheinischen Post hat Huberts gesagt, dass die geplanten Kürzungen wohl alle Empfänger treffen werden. Letztes Jahr mussten deutlich mehr Menschen wegen Naturkatastrophen und Extremwetter ihre Heimat verlassen. Laut einer Greenpeace-Studie waren 13,6 Millionen Menschen betroffen, fast 4 Millionen mehr als noch 2024. Als Beispiel nennen die Studienmacher Afghanistan und die Auswirkungen von abschmelzenden Gletschern. Greenpeace kritisiert, dass wohlhabende Nationen die Hilfsgelder für den globalen Süden kürzen. Alte Chemikalien in einer Apotheke haben in Memmingen dazu geführt, dass die Polizei einen Bereich der Innenstadt vorsichtshalber abgesperrt hat. Es war nämlich nicht klar, was für Chemikalien da genau gefunden worden sind. Darum wurden dann auch Spezialkräfte des Landeskriminalamts dazu gerufen. Am Nachmittag sind die Absperrungen aber wieder abgebaut worden, die Behälter seien vernichtet worden, hieß es. Was drin war, hat die Polizei nicht gesagt. Die Fußball-WM hat für Gastgeber USA gut angefangen. Nach 2 Spielen stehen 2 Siege auf dem Konto. Die Amerikaner haben nach Paraguay nämlich auch Australien geschlagen. 2:0 stand es am Ende. Paraguay ist später auch noch dran, es geht dann gegen die Türkei. Erstmal spielt aber noch Schottland gegen Marokko und dann Brasilien gegen Haiti.
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2: Ich bin Florian Klaus. Zigaretten sollen Schritt für Schritt deutlich teurer werden. Das Finanzministerium plant, dass der Preis für eine 20er-Packung von 8,80 Euro im Jahr 2027 auf 11,40 Euro im Jahr 2030 steigen soll. Uli Reitinger berichtet aus Berlin.
3: Für die Regierung lohnt sich der Plan doppelt. Zum einen will sie so die Raucherquote von Jugendlichen und Erwachsenen senken. Außerdem steigen die Steuereinnahmen. Durch die schrittweise Anhebung der Tabaksteuer rechnet das Finanzministerium schon im kommenden Jahr mit Mehreinnahmen in Höhe von 756 Millionen Euro. 2030 sollen es satte 3,6 Milliarden Euro sein.
2: Nicht nur Deutschland, auch die EU soll deutlich sparen, zumindest wenn es nach Bundeskanzler Merz geht. Der bisherige Vorschlag für den nächsten EU-Haushalt ab 2028 ist aus seiner Sicht unbezahlbar. Mindestens 15 Milliarden Euro mehr im Jahr würden dadurch laut Merz aus Deutschland in den EU-Haushalt fließen. Die EU-Kommission hatte vorgeschlagen, das Gemeinschaftsbudget deutlich aufzustocken. Bei der Hitze draußen denkt wahrscheinlich gerade niemand an Weihnachten, aber es gibt Neuigkeiten von den bayerischen Christbaumanbauern. Die sagen nämlich, dass Christbäume dieses Jahr wahrscheinlich teurer werden. Das liegt zum Beispiel daran, dass durch den Iran-Krieg die Spritpreise und damit auch die Transportkosten gestiegen sind. Für die USA läuft es bei der Fußball-WM im eigenen Land bisher gut. Nach dem Auftaktsieg gegen Paraguay haben die Amerikaner auch Australien geschlagen. 2:0 war der Endstand. Damit sind die USA in ihrer Gruppe Tabellenführer. Gerade läuft noch das Spiel Schottland-Marokko. Zur Halbzeit führt Marokko 1:0. Danach trifft Brasilien auf den klaren Außenseiter Haiti und die Türkei spielt gegen Paraguay.
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2: Ich bin Florian Klaus. Zigaretten sollen Schritt für Schritt deutlich teurer werden. Das Finanzministerium plant, dass der Preis für eine 20er-Packung von 8,80 Euro im Jahr 2027 auf 11,40 Euro im Jahr 2030 steigen soll. Uli Reitinger berichtet aus Berlin.
3: Für die Regierung lohnt sich der Plan doppelt. Zum einen will sie so die Raucherquote von Jugendlichen und Erwachsenen senken. Außerdem steigen die Steuereinnahmen. Durch die schrittweise Anhebung der Tabaksteuer rechnet das Finanzministerium schon im kommenden Jahr mit Mehreinnahmen in Höhe von 756 Millionen Euro. 2030 sollen es satte 3,6 Milliarden Euro sein.
2: Nicht nur Deutschland, auch die EU soll deutlich sparen, zumindest wenn es nach Bundeskanzler Merz geht. Der bisherige Vorschlag für den nächsten EU-Haushalt ab 2028 ist aus seiner Sicht unbezahlbar. Mindestens 15 Milliarden Euro mehr im Jahr würden dadurch laut Merz aus Deutschland in den EU-Haushalt fließen. Die EU-Kommission hatte vorgeschlagen, das Gemeinschaftsbudget deutlich aufzustocken. Bei der Hitze draußen denkt wahrscheinlich gerade niemand an Weihnachten, aber es gibt Neuigkeiten von den bayerischen Christbaumanbauern. Die sagen nämlich, dass Christbäume dieses Jahr wahrscheinlich teurer werden. Das liegt zum Beispiel daran, dass durch den Iran-Krieg die Spritpreise und damit auch die Transportkosten gestiegen sind. Für die USA läuft es bei der Fußball-WM im eigenen Land bisher gut. Nach dem Auftaktsieg gegen Paraguay haben die Amerikaner auch Australien geschlagen. 2:0 war der Endstand. Damit sind die USA in ihrer Gruppe Tabellenführer. Gerade läuft noch das Spiel Schottland-Marokko. Zur Halbzeit führt Marokko 1:0. Danach trifft Brasilien auf den klaren Außenseiter Haiti und die Türkei spielt gegen Paraguay.
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